Die 1875 in Paris geborene Henriette Renier schrieb dieses Harfenkonzert in C-Moll, zum Besten gegeben von Emmanuel Cesson und dem Orchestre Régional Avignon-Provence, hier im ARD-Nachtkonzert. Wolfgang Amadeus Mozarts einzige Sonate für Klavier und Violine in einer Molltonart ist gleichzeitig seine bekannteste und meistgespielte, die Violinsonate in E-Moll, Köchelverzeichnis 304. Er komponierte sie 1778 in Mannheim und Paris, zusammen mit einigen weiteren Sonaten in eher ungewöhnlicher zweisätziger Anlage. Esther Hoppe spielt Violine, Alistair Beetson Klavier.

Die Geigerin Esther Hoppe und der Pianist Alistair Beetson interpretierten die Violinsonate in E-Moll von Wolfgang Amadeus Mozart, Köchelverzeichnis 304. Falls Sie schon immer einmal Schottland bereisen wollten, können Sie das jetzt und hier im ARD-Nachtkonzert tun. Es erklingen die Songs of Travel von Ray Vaughan Williams nach Texten von Robert Louis Stevenson, gesungen von Bryn Terfel.

Songs of Travel, ein Zyklus von Ray Vaughan Williams, vorgetragen vom Bariton Bryn Terfel und dem Pianisten Malcolm Martineau. Hier ist das ARD-Nachtkonzert, präsentiert von BR Klassik, mit spätbarocker Tanzmusik von Georg Friedrich Händel, dem gebürtigen Hallenser, der in London weltberühmt wurde. Händels Cembalo-Suite Nummer 3 in D-Moll intoniert der Pianist Jewgeni Koroljow.

Der 1949 in Moskau geborene Pianist Jewgeni Koroljow interpretierte die Cembalo-Suite Nummer 3 in D-Moll von Georg Friedrich Händel, Werkeverzeichnis 428. Und es geht nach Paris mit dem ARD-Nachtkonzert. Der britische Komponist Frederick Delius hat der Stadt an der Seine eine Nocturne gewidmet, der Titel Paris, the Song of a Great City. Andrew Davis leitet das BBC Symphony Orchestra.

Paris, The Song of a Great City, komponiert von Frederick Delius, zum Klingen gebracht vom BBC Symphony Orchestra unter der Leitung von Andrew Davis. Das ARD-Nachtkonzert ist nach den 4 Uhr Nachrichten wieder für Sie da, mit Ballettmusik von Johann Nepomuk Hummel, einer Klarinettensonate von Leos Janáček und einer Sinfonie von Leopold Anton Korzeluch.

0: Reform geben, bei der nicht auch die Spitzenverdiener mehr bezahlen müssten, bekräftigte der Finanzminister und Vizekanzler beim Bundeskongress des Deutschen Gewerkschaftsbundes. Entlasten will Klingbeil dagegen Arbeitnehmer, die zwischen 2.500 und 4.000 Euro monatlich verdienen. Er sprach sich auch erneut für eine Erhöhung der Erbschaftssteuer aus und er betonte, die SPD werde dafür sorgen, dass angekündigte Reformen bei der Rente und im Gesundheitsbereich gerecht verlaufen würden. Die DGB-Vorsitzende Jasmin Fahimi wiederholte die Kritik der Gewerkschaften an der geplanten Krankenkassenreform und möglichen Änderungen beim Thema Arbeitszeit.
1: Das von der Bundesregierung geplante Sparpaket zur finanziellen Stabilisierung der Krankenkassen sorgt weiter für Kritik. Ärztepräsident Reinhardt fordert, den Start zu verschieben. Aus der Nachrichtenredaktion Xaver Schäffer.
2: Vor der Sommerpause solle gar nichts entschieden werden, sagte Reinhardt zum Redaktionsnetzwerk Deutschland. Der Ärztepräsident fordert, Bundesgesundheitsministerin Waken solle alle Beteiligten zusammenrufen und Alternativkonzepte entwickeln. Mit dem Sparpaket will Waken die milliardenschwere Finanzlücke bei den Krankenkassen stopfen. Es sieht unter anderem Einschnitte für Patienten, Arztpraxen und Krankenhäuser vor. Waken dürfte auch auf dem heute beginnenden Deutschen Ärztetag in Hannover mit großem Widerstand gegen ihre Pläne rechnen. Sie wird zur Eröffnung des Kongresses vor Ort erwartet.
1: Bei seinem mit Spannung erwarteten China-Besuch wird US-Präsident Trump von mehreren einflussreichen Konzernchefs begleitet. Dazu gehören Elon Musk, Tim Cook von Apple und die CEOs von Boeing, Meta, Mastercard und dem Vermögensverwalter BlackRock. Insgesamt stehen 17 Namen auf der Liste. Trump wird morgen in Peking erwartet. Geplant sind zweitägige Gespräche mit Staatschef Xi, unter anderem über Zölle und Handel. Die Evakuierung des Kreuzfahrtschiffs Hondius vor Teneriffa ist abgeschlossen. Alle Passagiere sind von Bord und werden ausgeflogen. In ihren Heimatländern wird dann entschieden, wie lange sie in Quarantäne müssen. Auf dem Schiff war das Hunter-Virus ausgebrochen. 3 Menschen sind gestorben. Das unter niederländischer Flagge fahrende Kreuzfahrtschiff ist jetzt mit knapp 30 Besatzungsmitgliedern auf dem Weg nach Rotterdam. Das Wetter in Deutschland. Am Tage ein Wechsel aus dichten Wolken mit Schauern. Örtlich kurze Gewitter, am freundlichsten später im Westen und Südwesten. Höchstwerte 8 Grad im Erzgebirge bis 15 Grad am Oberrhein. Es ist 4.03 Uhr.
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4: Mit Sven Knappe am Mikrofon. Schön, dass Sie uns eingeschaltet haben. Die Ballettmusik Das Zauberglöckchen stammt zwar aus der Feder von Johann Nepomuk Hummel, wurde aber von Ferdinand Hérold als Finale bei einer Weimarer Aufführung der Oper La Clochette gespielt, im Todesjahr Hummels 1837. Howard Shelley dirigiert die London Mozart Players.

Wir hörten die London Mozart Players unter der Leitung von Howard Shelley mit der Ballettmusik Das Zauberglöckchen von Johann Nepomuk Hummel. Mit Kammermusik von Leoš Janáček machen wir im ARD-Nachtkonzert weiter, einem tschechischen Komponisten Jahrgang 1854. Janáčeks Sonate für Violine und Klavier hören wir in einer Bearbeitung für Klarinette und Klavier. Es musizieren Shirley Brill und Jonathan Annäher.

Die Klarinettistin Shirley Brill und der Pianist Jonathan Aner, beide aus Israel, interpretierten die Sonate für Violine und Klavier von Leoš Janáček. Und wir bleiben musikalisch in Tschechien, genauer gesagt in Böhmen, mit einer Komposition von Leopold Anton Koželuch, der etwa 400 Werke hinterließ, darunter 30 Sinfonien. Eine davon, in C-Dur, spielt das Concerto Köln.

Der böhmische Komponist Leopold Anton Kosseluch, Jahrgang 1747, steckt hinter dieser Sinfonie in C-Dur, vorgestellt vom Concerto Köln im ARD-Nachtkonzert. Bis zu den 5 Uhr Nachrichten begleiten uns noch die Geigerin Chloe Hanslip und das London Symphony Orchestra mit einem ukrainischen Tanz von Modest Mussorgsky.

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1: Um 5 Uhr mit Olaf Knapp. Was sind die nächsten Schritte, die sich die Bundesregierung vornimmt? Darüber beraten Spitzenpolitiker von Union und SPD heute im Koalitionsausschuss. Aus der Nachrichtenredaktion Thorsten Lange.
2: Ein Thema ist eine Entlastung der Bürger wegen der hohen Energiepreise. Der ursprüngliche

0: zur finanziellen Stabilisierung der Krankenkassen sorgt weiter für Kritik. Ärztepräsident Reinhardt fordert, den Start zu verschieben. Aus der Nachrichtenredaktion Xaver Schäffer.
1: Vor der Sommerpause solle gar nichts entschieden werden, sagte Reinhardt zum Redaktionsnetzwerk Deutschland. Der Ärztepräsident fordert, Bundesgesundheitsministerin Waken solle alle Beteiligten zusammenrufen und Alternativkonzepte entwickeln. Mit dem Sparpaket will Waken die milliardenschwere Finanzlücke bei den Krankenkassen stopfen. Es sieht unter anderem Einschnitte für Patienten, Arztpraxen und Krankenhäuser vor. Waken dürfte auch auf dem heute beginnenden Deutschen Ärztetag in Hannover mit großem Widerstand gegen ihre Pläne rechnen. Sie wird zur Eröffnung des Kongresses vor Ort erwartet.
0: Bei seinem mit Spannung erwarteten China-Besuch wird US-Präsident Trump von mehreren einflussreichen Konzernchefs begleitet. Dazu gehören Elon Musk, Tim Cook von Apple und die CEOs von Boeing, Meta, Mastercard und dem Vermögensverwalter BlackRock. Insgesamt stehen 17 Namen auf der Liste. Trump wird morgen in Peking erwartet. Geplant sind zweitägige Gespräche mit Staatschef Xi, unter anderem über Zölle und Handel. Bei dem Absturz einer Propellermaschine in Namibia sind 4 Deutsche ums Leben gekommen. Laut einer Mitteilung der Fluggesellschaft Desert Air starben der Pilot sowie 3 Urlauber. Bei ihnen handelt es sich um die langjährige Geschäftsführerin der mit Lidl und Kaufland verbundenen Dieter-Schwarz-Stiftung, Silke Lohmiller, ihren Ehemann sowie ihren Sohn. Ihr Flugzeug galt seit Sonntag als vermisst. Das waren die Nachrichten. Das Wetter in Deutschland, am Tage ein Wechsel aus dichten Wolken mit Schauern, örtlich kurze Gewitter. Am freundlichsten wird es später im Westen und im Südwesten bei Höchstwerten von 8 Grad im Erzgebirge bis 15 Grad am Oberrhein. Am Mittwoch dann wolkig mit zeitweisen Schauern, teils gewittrig bei 10 bis 18 Grad. Es ist 5.03 Uhr.
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3: Einen guten Dienstagmorgen. Am Mikrofon begrüßt Sie noch einmal Sven Knappe. Musik aus 4 Jahrhunderten haben wir für die letzte Runde Nachtkonzert zusammengestellt. Wir starten im frühen 19. Jahrhundert mit einer Ouvertüre in D-Dur von Franz Schubert, intoniert von der Prag Sinfonia unter Christian Bender.

Ouvertüre für Holzbläser, Hörner, Pauken und Streicher in D-Dur von Franz Schubert, gespielt von der Prag Sinfonia unter Christian Bender. In der vergangenen Stunde war schon einmal da der Böhme Leopold Anton Kosziluch. Unter seinen etwa 400 Kompositionen befinden sich nicht nur 30 Sinfonien, sondern auch 22 Klavierkonzerte.

Der Böhme Leopold Anton Kosseluch und sein Klavierkonzert Nummer 1 in F-Dur. Den ersten Satz spielten die London Mozart Players, Klavier und Leitung Howard Shelley. Es muss nicht immer Vivaldi sein, wenn es um italienischen Spätbarock geht. Auch Arcangelo Corelli beherrschte sein Handwerk und veröffentlichte 1714 gleich 12 Concerti Grossi auf einmal, darunter dieses hier in C-Dur.

Wir hörten das Orchester Europa Galante unter Fabio Biondi mit dem Concerto Grosso Opus 6 Nummer 10 von Arcangelo Corelli. Von Italien geht es hoch in den Norden Europas bis nach Finnland. Nationalkomponist Jean Sibelius erwartet uns schon mit dem wehmütigen, sehnsuchtsvollen zweiten Satz aus seiner dritten Sinfonie. Santu Matthias Rovali steht am Pult der Göteborger Sinfoniker.

Die Göteborger Sinfoniker zelebrierten unter der Leitung von Santo Matthias Rovali den zweiten Satz der dritten Sinfonie von Jean Sibelius. Hier ist das ARD-Nachtkonzert, präsentiert von BR Klassik mit Kammermusik von Ludwig van Beethoven. Den dritten Satz aus dem berühmten Gassenhauer-Trio bieten Nicolas Rimmer, Klavier, Nils Mönkemeyer, Viola und Maximilian Hornung, Cello.

Der Pianist Nicholas Rimmer, der Bratscher Nils Mönkemeyer und der Cellist Maximilian Hornung interpretierten den dritten Satz aus dem Gassenhauer-Trio von Ludwig van Beethoven. Ein französischer Adliger englischer Herkunft begleitet uns auf den letzten Meter Nachtkonzert, Georges oder George Onslow, ein Anhänger der Wiener Klassik und Bewunderer Beethovens. Aus der Sinfonie Nummer 3 in F-Moll aus dem Jahr 1834 dirigiert Johannes Koritzky den dritten Satz am Pult der NDR Radiophilharmonie.

Finale Allegro Agitato, der vierte Satz der dritten Sinfonie von George Onslow in einer Aufnahme mit der NDR Radiophilharmonie, dirigiert von Johannes Goritzky. Und damit endet das ARD-Nachtkonzert, präsentiert von BR Klassik, dem Klassikprogramm des Bayerischen Rundfunks. Am Mikrofon war für Sie Sven Knappe. Ein herzliches Dankeschön fürs Einschalten. Ich hoffe, wir hören uns kurz nach Mitternacht wieder.

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1: Um 6 Uhr mit Martin Nass. Ärztepräsident Klaus Reinhardt fordert, die Verabschiedung des Sparpakets zur Stabilisierung der Krankenkassen zu verschieben. Es soll eigentlich noch vor der Sommerpause vom Bundestag beschlossen werden. Reinhardt sagte dem Redaktionsnetzwerk Deutschland, ein so weitreichendes Gesetz könne man nicht mit der Brechstange durchdrücken. Der Marburger Bund befürchtet, dass der Sparkurs zu Stellenreduzierungen in Kliniken führt und die Arbeitsbelastung der Ärzte verstärkt. Der sächsische Verbandschef Thorsten Lippold sagte dem MDR, in der Facharztausbildung erwäge schon jetzt jeder Dritte aus dem Beruf auszusteigen. Nach dem Nein des Bundesrats zur steuerfreien 1.000-Euro-Prämie wollen die Spitzen von Union und SPD heute im Koalitionsausschuss erneut über Entlastungen für die hohen Energiepreise beraten.

0: Orbán sagte dem MDR, das Zentrum sei überflüssig, weil Arbeitsagenturen und kommunale Stellen diese Aufgaben bereits erfüllten. Damit könne ein einstelliger Millionenbetrag eingespart werden. SPD-Fraktionsvize Juliane Pfeil erklärte dagegen, die Einrichtung sei sinnvoll, um länderspezifisch Fachkräfte aus dem Ausland zu gewinnen. Nur wenige Stunden nach dem Ende einer befristeten Waffenruhe hat Russland die Ukraine erneut massiv angegriffen. Die Ukraine meldete in der Nacht Drohnenangriffe unter anderem auf die Hauptstadt Kiew und weitere Städte. Die seit Sonntagabend geltende Waffenruhe war in der Nacht ausgelaufen. Beide Seiten verzichteten in dieser Zeit weitgehend auf Luftangriffe. Am Boden gab es mehrfach Verstöße, für die sich beide Länder gegenseitig verantwortlich machten. Auf dem von einem Hunter-Virus-Ausbruch betroffenen Kreuzfahrtschiff Hondius ist die Evakuierung von Passagieren und Besatzung abgeschlossen. Eine letzte Gruppe von 28 Menschen verließ am Abend unter strengen Sicherheitsvorkehrungen das Schiff und wurde in die Niederlande ausgeflogen. Das Schiff mit der Restmannschaft soll Ende der Woche in den Niederlanden eintreffen. Das waren die Nachrichten. Das Wetter, zunächst die Temperaturen, Brocken, minus 3 und Glatteisregen, Chemnitz stark bewölkt, 5 Grad, Dresden bedeckt, 7 Grad, Eisenach stark bewölkt, 3 Grad, Erfurt wolkenlos, 3 Grad, Fichtelberg leichter Schneefall, minus 1 Grad, Gera wolkenlos, 3 Grad, Görlitz bedeckt, 6 Grad, Halle wolkenlos 4, Leipzig wolkenlos 5 Grad, Magdeburg stark bewölkt 5, Meiningen stark bewölkt 3 Grad. Sonnenaufgang in Halle war heute um 5.24 Uhr und ein Untergang wird um 20.52 Uhr sein. Die Vorhersage. Heute anfangs in Sachsen Auflockerungen mit Sonne, sonst wechselnd bis stark bewölkt und Schauer. Im oberen Bergland mit Schneeregen und Schnee. Am Nachmittag einzelne Gewitter, Höchstwerte 7 bis 12 Grad. Morgen mehr Wolken als Sonne, wiederholte Regenschauer und einzelne Gewitter, Höchstwerte 10 bis 15 Grad und windig. Am Donnerstag gelegentlich Sonne, aber auch einige Schauer und Gewitter, kaum geänderte Temperatur. MDR Verkehrsdienst, die A2 Richtung Hannover, ist zwischen Irxleben und Bornstedt wegen Reinigungsarbeiten gesperrt, dadurch 4 Kilometer Stau ab Magdeburg-Kannenstieg. Und auf der Umfahrung Stau zwischen Großammensleben und Rottmersleben plus 20 Minuten. A4 Richtung Dresden zwischen Eisenach-Ost und Sättelstedt, Behinderungen nach einem Lkw-Unfall. Vorsicht auf der B88 zwischen Bad Tabatz und Friedrichroda, liegt ein Baum auf der Fahrbahn. Die B170 Zehnwald Dresden ist zwischen Oberhässlich und Karsdorf nach einem Unfall gesperrt. Soweit der MDR Verkehrsdienst, die Zeit 6.04 Uhr.
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Mit Olé und spanischem Temperament hinein in die noch sehr frühe Stunde zwischen 6 und 7 hier bei MDR Klassik. Das war Musik von Gabriel Fauré, dem Geburtstagskind des Tages. Und damit gehört ihm auch gleich der erste inhaltliche Schwerpunkt dieser Stunde. Unser Blick in die Geschichte wird sich heute mit Gabriel Fauré beschäftigen. In ein paar Minuten gegen 6.40 Uhr wie immer die Medienschau und kurz vor 7 gibt's dann auch noch die Spielplaninformationen für alle, die noch nicht so genau wissen sollten, was sie sich heute Abend musikalisch vornehmen könnten in Mitteldeutschland. Sogar einen Nachmittagstipp haben wir da für Sie dabei. Rudolstadt steht da auf dem Programm. Aber mehr dazu, wie gesagt, kurz vor 7 Uhr.

0: 6.13 Uhr ist es geworden.
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0: Und das ist heute ein Blick nach Südfrankreich am 12. Mai des Jahres 1845 wurde der Komponist Gabriel Fauré dort geboren, und zwar ganz im Süden Südfrankreichs, in Okzitanien, in der Kleinstadt Pamiers. Eine Menge Klöster und Kirchen gibt es da, und bei der großen musikalischen Begabung des kleinen Gabriel ist es fast logisch, dass er einmal Organist werden wird. Ein begehrter Organist. Mehr über ihn erzählt jetzt Carmen Fiedler im heutigen Blick in die Geschichte.
2: Pamiers, 12. Mai 1845. Als jüngstes von 6 Kindern einer Lehrerfamilie wird in der südfranzösischen Kleinstadt der Komponist Gabriel Urbain Fauré geboren. Wie bei vielen bekannten Komponisten und Musikern fällt auch Gabriel Faurés musikalische Begabung schon in den frühen Jahren seiner Kindheit auf. Am schuleigenen Piano der Schule seines Vaters bringt sich Gabriel selbst das Klavierspielen bei. Außerdem lernt er einstimmigen Choralgesang mit Harmoniumbegleitung kennen. Ein Bekannter der Familie legt Gabriels Eltern schließlich nahe, den Jungen an der École Niedermayer in Paris anzumelden, einer Schule, die etwa 30 ausgewählte Schüler zu Organisten und Kirchenmusikern ausbildet. So kommt der 9-jährige Gabriel im Oktober 1854 nach Paris. Faurés musikalische Ausbildung im Pariser Internat hat einen großen Einfluss auf seinen späteren Kompositionsstil und seinen musikalischen Ausdruck. An der École Niedermayer lernt er die großen europäischen sakralen Komponisten wie Palestrina und Bach kennen. Auch die kirchentonalen Modi haben an dieser Schule große Bedeutung. Ganz im Gegensatz zum Conservatoire, an dem zur selben Zeit die modernen französischen Komponisten wie Gounod und Berlioz als Vorbilder gelten. 11 Jahre wird Fauré an der Pariser École Niedermayer bleiben. Unter anderem wird Camille Saint-Saëns sein Kompositionslehrer und später ein langjähriger guter Freund. Mit dem ersten Kompositionspreis verlässt Fauré die Schule und arbeitet die nächsten Jahre als Kirchenmusiker und Organist. Unter anderem an der angesehenen St. Madeleine, bevor er als Dozent ans Pariser Konservatoire berufen und 1905 zu dessen Direktor ernannt wird.

0: Fauré wird hauptsächlich als Lied- und Kammermusikkomponist bekannt. Größere Werke schreibt er nur wenige. Darunter die Oper Penelope und als bekanntestes sicher sein Requiem, das er im Jahr 1888 vollendet. Eine Fassung für großes Orchester kommt im Jahr 1900 zur Aufführung und Fauré schreibt, selbst überrascht über den Erfolg, an einen Freund:
1: Mein Requiem wird in Brüssel, Nancy, Marseille und am Pariser Conservatoire aufgeführt. Warten Sie nur, bald werde ich ein gefeierter Komponist sein.
2: Wohl wahr, Carmen Fiedler erinnerte an ihn, an Gabriel Fauré, der am 12. Mai 1845 geboren wurde. Apropos Zeit, 6:17 Uhr ist es geworden.

Der 1950 in Nagano geborene Komponist Joe Hisaishi ist ein Mann mit vielen Talenten. Er ist nicht nur Komponist, er ist auch Pianist und Dirigent. Und all das hat er, wie eben gehört, zusammen ausgelebt. Er spielte das Klavier in seiner Komposition. Ein Stück Filmmusik war das aus dem Streifen Mayo no Takyobin. Und er stand auch am Pult des London Symphony Orchestra. 6:25 Uhr ist es geworden. 5 Minuten noch bis 6:30 Uhr.

0: Mit der Akademie für Alte Musik Berlin und der Musik von Paul Wranitzky ist es 6.30 Uhr geworden, 6:30.
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0: Es wird ja noch mal richtig winterlich, auf dem Brocken bedeckter Himmel, Glatteisregen, in Erfurt einfach wolkig, auf den Fichtelberg bedeckten Nebel und Reif, in Dresden bedeckter Himmel bei 7 Grad, Halle wolkenlos 3 Grad, Leipzig wolkenlos 4 Grad und Magdeburg bedeckter Himmel 5 Grad. Naja, mit dem winterlich, das war ein bisschen übertrieben, ganz oben auf dem Brocken ist es ein bisschen so. Wie wird es weiter unten im mitteldeutschen Flachland, anfangs in Sachsen? Auflockerungen mit Sonne, sonst viele Wolken und Schauer im oberen Bergland, eben doch als Schnee und später auch einzelne Gewitter. Die Höchstwerte der Temperaturen werden zwischen 7 und 12 Grad erwartet. Wir kommen zur aktuellen Verkehrslage mit folgenden Meldungen. Die A2 Richtung Hannover ist zwischen Irxleben und Bornstedt wegen Reinigungsarbeiten gesperrt, dadurch 4 Kilometer Stau ab Magdeburg-Kannenstieg und auf der Umfahrung Stau zwischen Groß-Ammensleben und Rottmersleben. Dort dauert es 20 Minuten länger. Die A4 Richtung Dresden zwischen Eisenach-West und Eisenach-Ost. Dort gibt es Behinderungen nach einem Lkw-Unfall und Vorsicht auf der A71 Richtung Schweinfurt. Zwischen dem Kreuz Erfurt und Arnstadt-Nord liegt ein totes Reh auf der linken Fahrspur. Vorsicht auf der B88 zwischen Bad Tappertz und Friedrichroda. Dort liegt ein Baum auf der Fahrbahn. Und die B170 Zinnwald-Dresden ist zwischen Oberheslich und Karsdorf nach einem Unfall gesperrt. Soweit die Verkehrsinformationen. 6.32 Uhr. Fahren Sie vorsichtig. Kommen Sie gut an.
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Musik passend zur Jahreszeit. Die Frühlingssinfonie von Robert Schumann. Der dritte Satz war Scherzo Molto Vivace. Wir hörten das Orchestre Revolutionnaire et Romantique aus London unter Leitung von John Elliott Gardiner. Und jetzt einen Klassiker von Edvard Grieg in etwas verändertem Soundbild.

0: Das Xenon-Saxophon-Quartett mit Musik aus Holbergs Zeit, mit Musik von Edvard Grieg. Wir kennen sie alle. 6.41 Uhr ist es geworden.
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0: Im Waffenarsenal der Europäer klafft eine Lücke. Ihnen fehlen eigene Systeme mit großer Reichweite und sie sind deshalb auf das Wohlwollen des US-Präsidenten angewiesen. Verteidigungsminister Boris Pistorius versucht nun, diese Lücke zu schließen und kündigt eine Zusammenarbeit mit der Ukraine an. Gemeinsam mit dem kriegserfahrenen Land sollen Hightech-Waffen entwickelt werden, die weit im Hinterland des Feindes Ziele zerstören können. Hören Sie dazu unsere Medienschau.
2: Was bleibt Boris Pistorius übrig? Fragt die Märkische Oder-Zeitung aus Frankfurt-Oder und fährt fort. Wenn er, die NATO und die europäischen Nachbarn gemeinsam zur Erkenntnis kommen, dass eine Stationierung von Mittelstreckenraketen in der Bundesrepublik notwendig ist, um eine plausible Abschreckungspolitik gegen Russland zu vertreten, muss die Bundeswehr sie eben selbst anschaffen. Denn die USA werden die Tomahawks nach dem Willen Donald Trumps nicht hierzulande stationieren. Die Börsenzeitung pflichtet bei, Tomahawks fehlen Europa als Abschreckungsinstrument gegen Russland. Eigene Marschflugkörper mit größerer Reichweite könnten die Lücke schließen und die Abhängigkeit von den USA verringern. Die Neue Osnabrücker Zeitung meint, Deutschland setzt auf gemeinsame Rüstungsprojekte mit der Ukraine. Der Schritt folgt einer brisanten Absage aus den USA, die zum Handeln zwingen. Fähigkeitslücken lassen sich aber nicht von heute auf morgen schließen. Ähnlich die Volksstimme aus Magdeburg. Leider hat der forsche Vorstoß des Ministers einen Haken. Auch wenn Deutschland die Tomahawks kaufte, bliebe die Bundeswehr auf die USA angewiesen. Schließlich müssten deutsche Soldaten an den Waffensystemen ausgebildet werden. Die Tomahawks würden zudem ihr Ziel nicht finden, würden sie nicht mit topografischen Daten gefüttert und mit Zielkoordinaten versorgt werden. All das können derzeit nur die USA liefern. Die Frankfurter Allgemeine findet, dass die Europäer und an ihrer Spitze Deutschland aber ihre Fähigkeitslücke bei den weitreichenden Raketensystemen so schnell wie möglich schließen müssen, steht außer Frage. Die Ukrainer führen mit ihren Eigenentwicklungen vor, wie man die russische Kriegsmaschine mit Schlägen gegen Ziele im Hinterland ins Stottern bringt. Über solche militärischen Fähigkeiten müssen auch die europäischen NATO-Staaten verfügen, um Putin von einer Aggression gegen das Bündnisgebiet abzuschrecken.
0: Soweit unsere Medienschau um 6.44 Uhr, gleich 6:45 Uhr.

0: Anne-Sophie Mutter als Solisten begleitet vom Orchestre National de France bei der Sinfonie Espagnole für Violine und Orchester. Das war der zweite Satz draus. Scherzando Allegro Molto, 6.51 Uhr.
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0: Tja, und auch da spielt Anne-Sophie Mutter eine Rolle, denn sie gibt heute ein Benefizkonzert mit einer großartigen Besetzung. Können Sie sie heute Abend in Dresden erleben? Anne-Sophie Mutter zusammen mit der Pianistin Laoma Skride und der Cellistin Sakura Toba, einer Stipendiatin der Anne-Sophie Mutter Stiftung. Zu dritt werden sie zugunsten von Ärzte ohne Grenzen eben in der Frauenkirche spielen. Und sie widmen sich dabei zwei Monumenten der Kammermusikliteratur: Beethovens Klaviertrio Nummer 7 B-Dur sowie Tschaikowskis Klaviertrio A-Moll. Um 19.30 Uhr geht das Ganze los in der Dresdner Frauenkirche. Und schon am Nachmittag können Sie heute eine Oper von Peter Tschaikowski im Schillertheater in Rudolstadt genießen. Jolante, es ist Peter Tschaikowskis letzte Oper nach dem Schauspiel König Renés Tochter von Henrik Herz. Das Libretto hat sein Bruder Modest Tschaikowski verfasst. Die Geschichte dreht sich um eine junge Frau, eben Jolante. Sie ist die blinde Tochter des provenzalischen Königs René. Doch sie weiß nichts davon. Um sie vermeintlich zu schützen, wird ihr dies von ihrem Umfeld verschwiegen. Genauso wie die Tatsache, dass sie eben eine Prinzessin ist. Erst ein Fremder und die Liebe holt sie aus ihrer paradiesischen Scheinwelt. Das lyrische Drama beginnt heute um 15 Uhr schon im Schillertheater in Rudolstadt.
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Das Ensemble Il Giardellino mit Musik von Christoph Graupner. Musik vom neuen Album dieses Ensembles. Christoph Graupner Sinfonias. Der Titel, wir stellen es Ihnen in der nächsten Stunde, so gegen 7:40 Uhr näher vor.

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4: Um 7 Uhr mit Martin Nass. Sachsen-Anhalts Ministerpräsident Sven Schulze hat nach dem Nein des Bundesrats zur 1.000-Euro-Prämie wirkliche Entlastungen für Bürger und Unternehmen gefordert. Schulze sagte MDR aktuell, die bisher geplante Prämie sei eine Belastung für Unternehmen gewesen. Das hätte kaum ein Unternehmen zahlen können. Schulze plädierte dafür, den Tankrabatt zu verlängern, wenn sich die Situation bei den Kraftstoffpreisen nicht deutlich verbessere. Union und SPD wollen am Abend im Koalitionsausschuss über Entlastungsmöglichkeiten wegen der hohen Energiepreise beraten. Ärztepräsident Klaus Reinhardt fordert, die Verabschiedung des Sparpakets zur Stabilisierung der Krankenkassen zu verschieben. Der Bundestag soll es eigentlich noch vor der Sommerpause beschließen. Reinhardt sagte dem Redaktionsnetzwerk Deutschland, ein so weitreichendes Gesetz könne man nicht mit der Brechstange durchdrücken. Der Marburger Bund befürchtet, dass der Sparkurs zu Stellenreduzierungen in Kliniken führt und die Arbeitsbelastung der Ärzte verstärkt. Der sächsische Verbandschef Thorsten Lippold sagte dem MDR, in der Facharztausbildung erwäge schon jetzt jeder Dritte, aus dem Beruf auszusteigen. Die AfD will das Zentrum für Fachkräftesicherung und gute Arbeit Sachsen, CFAS, abschaffen. Einen entsprechenden Antrag will die Fraktion heute im Landtag stellen. Fraktionschef Jörg Orban sagte dem MDR, das Zentrum sei überflüssig, weil Arbeitsagenturen und kommunale Stellen die Aufgaben bereits

0: Am Boden gab es mehrfach Verstöße, für die sich beide Länder gegenseitig verantwortlich machten. Auf dem von einem Hunter-Virus-Ausbruch betroffenen Kreuzfahrtschiff Hondius ist die Evakuierung von Passagieren und Besatzung abgeschlossen. Eine letzte Gruppe von 28 Menschen verließ am Abend unter strengen Sicherheitsvorkehrungen das Schiff und wurde in die Niederlande ausgeflogen. Das Schiff mit der Restmannschaft soll Ende der Woche in den Niederlanden eintreffen. Das waren die Nachrichten. Das Wetter, zunächst die Temperaturen: Brocken, Glatteis, Regen, minus 3 Grad. Chemnitz wolkig 4 Grad, Dresden bedeckt 7 Grad, Eisenach und Erfurt bedeckt bei jeweils 3 Grad. Fichtelberg, Nebel und Reif, minus 1 Grad, Gera wolkenlos 2, Görlitz stark bewölkt 6 Grad. Halle wolkenlos 3 Grad, Leipzig wolkenlos 4 Grad, Magdeburg bedeckt 5 und Meiningen stark bewölkt 2 Grad. Die Vorhersage: Heute anfangs in Sachsen Auflockerungen mit Sonne, sonst wechselnd bis stark bewölkt und Schauer im oberen Bergland mit Schneeregen und Schnee. Am Nachmittag einzelne Gewitter, Höchstwerte 7 bis 12 Grad. Morgen mehr Wolken als Sonne, wiederholt Regenschauer und einzelne Gewitter, Höchstwerte 10 bis 15 Grad und windig. Am Donnerstag gelegentlich Sonne, aber auch einige Schauer und Gewitter, kaum geänderte Temperatur. MDR Verkehrsdienst. Die A2 Richtung Hannover ist zwischen Irxleben und Bornstedt wegen Reinigungsarbeiten gesperrt, dadurch 4 Kilometer Stau ab Magdeburg-Kannenstieg. Und auf den Umfahrungen Stau auf der B1 über Irxleben sowie zwischen Groß-Amensleben und Rottmersleben. A9 Richtung Berlin. Zwischen Großkugel und Schkeuditzer Kreuz ist die rechte Fahrspur nach einem Unfall gesperrt. A38 Richtung Leipzig. Zwischen Eichstätt und Eisleben Behinderungen nach einem Unfall im Baustellenbereich. Soweit der MDR-Verkehrsdienst, die Zeit 7.04 Uhr.
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mit Hüftschwung und schön gesetzten Trippelschritt hinein in den Morgen. Das war die Brasiliera. Der dritte Satz aus Scaramouche, der Suite für Saxophon und Orchester. Das Altsaxophon spielte ein alter Jazzer, Branford Marsalis,

begleitet vom Orpheus Chamber Orchestra. Was haben wir vor in der beschwingten Stunde zwischen 7 und 8 hier bei MDR Klassik? Es gibt ja den Begriff Soundtrack des Lebens und mit dem wollen wir uns gleich beschäftigen, nicht nur philosophisch, sondern ganz konkret, denn der Soundtrack Ihres Lebens könnte erfüllt werden vom MDR Sinfonieorchester im Herbst dieses Jahres. Warten Sie mal ab, ein paar Minuten noch, dann werden Sie aufgeklärt, was da passieren wird. Und was machen wir in der Stunde weiter? Gegen 7.20 Uhr wie immer unsere Börseninformationen und 7.40 Uhr stellen wir Ihnen ein neues Musikalbum vor. Wir haben in der vorigen Stunde schon etwas daraus gehört. Das Ensemble Il Giardellino hat Musik von Christoph Graupner aufgenommen. Gegen 7.40 Uhr wollen wir Ihnen das Album vorstellen. Und kurz vor 8 gibt's wie immer auch noch unsere Classic News. Und jetzt Musik von Johann Georg Lienicke.

0: Dibori aus der Suite für Streicher und Basso Continuo in D-Dur von Johann Georg Lienicke. Wir hatten das Köthener Bach-Kollektiv. 7:11 ist es geworden und wir kommen jetzt zu diesem hier.
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0: Tja, manche Melodien sind untrennbar mit unserem Leben verbunden. Und um genau solche Melodien geht es am 9. Oktober dieses Jahres im Konzert Soundtrack meines Lebens. Verraten Sie uns, welche Musik Sie geprägt hat, erzählen Sie uns die Geschichte dazu und mit etwas Glück spielt das MDR-Sinfonieorchester dann an diesem 9. Oktober Ihre Musik, egal ob Bach, die Beatles oder Beethoven. Seine 9. Sinfonie weckt bestimmt in ganz vielen Erinnerungen. Für Renate Knäbe aus Leipzig sind es Kindheitserinnerungen, die heutzutage kaum noch vorstellbar sind.
2: Ich habe mit 11 Jahren das erste Mal die 9. Sinfonie gehört. Wir wohnten in Zwenkau, wir hatten sehr wenig Geld. Aber meine Mutter wollte gerne, dass ich was von Kultur mitkriege. Damals gab es noch richtig Winter. Wir sind damals mit einem Bus abgeholt worden, der über die Dörfer fuhr und die Leute einsammelte. Der Bus hatte dann einen Hänger und in dem Hänger stand ein Ofen, der geheizt wurde. Die Esse ging zum Fenster raus und dann, wenn der um die Kurve fuhr, da fiel dann oft Glut raus. Da war aber davor so ein Blech und da fiel die Glut rein. Und wenn man da in der Nähe saß, da ist man fast verglüht. Und wenn man weiter hinten saß, hat man gefroren. Ich sehe die Bilder vor mir, ja. Die Glut, wie das rausfiel und wie man dann auch Angst hatte, dass was passiert. Solche Erlebnisse, die vergisst man sein Leben nicht. Und das hat mich zur Musik geführt.
0: Mit Ofen geheizter Hänger und damit von Zwenkau bis nach Leipzig. Beethovens 9. Sinfonie, ein besonders einprägsames Werk, wie gehört für Renate Knäbe. Haben auch Sie so ein Stück, das Sie nicht loslässt? 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

0: Mit den Heidelberger Sinfonikern und der Musik von Josef Haydn ist es 7.19 Uhr geworden.
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0: Unsere Frau im frühen Frankfurt ist Ann-Kathrin Beck und die handelt heute nach dem Motto Same Procedure as Every Day.
2: Die Stimmung an den Finanzmärkten bleibt angespannt. Hintergrund ist der festgefahrene Konflikt zwischen den USA und dem Iran. US-Präsident Donald Trump sagte am Montag, der Waffenstillstand stehe auf der Kippe. Gleichzeitig verschärft Washington den Druck auf Teheran mit neuen Sanktionen. Die USA werfen mehreren Firmen und Personen aus Hongkong und den Vereinigten Arabischen Emiraten vor, beim Verkauf iranischen Öls nach China geholfen zu haben. Die neuen Sanktionen kommen kurz vor dem geplanten Treffen von Donald Trump und dem chinesischen Staatschef Xi Jinping am Mittwoch in Peking. Auf dem Treffen dürfte auch Chinas Unterstützung für den Iran eine wichtige Rolle spielen. China gehört zu den größten Käufern von iranischem Öl und genau das sorgt in Washington schon länger für Ärger. Erst vor wenigen Tagen hatten die USA weitere Sanktionen gegen chinesische Unternehmen verhängt. An den asiatischen Börsen sorgt das heute für Verunsicherung. Die Ölpreise zogen deutlich an. Ein Fass der Nordseesorte Brent kostet inzwischen rund 105 Dollar. Händler fürchten, dass es zu Lieferengpässen kommen könnte. Laut einer Reuters-Umfrage ist die Ölförderung der OPEC im April auf den niedrigsten Stand seit mehr als 20 Jahren gefallen. Auch für den deutschen Aktienmarkt sieht es zum Handelsstart eher nach wenig Bewegung aus. Schon am Montag waren die Anleger hierzulande bislang recht unentschlossen. Ann-Kathrin Beck, ARD Finanzredaktion Frankfurt.
0: Vielen Dank dahin um 7.21 Uhr.

Ein Kanon in D-Dur von Johann Pachelbel. 7:24 Uhr ist es geworden in 6 Minuten halb acht.

0: 7.30 Uhr ist es geworden, 7:30.
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0: In Dresden wolkiger Himmel bei 6 Grad, Erfurt bedeckter Himmel, nach Regen 3 Grad, Leipzig wolkenlos 5 Grad, Magdeburg bedeckter Himmel 6 Grad. Wie wird das Wetter heute? Was haben wir zu erwarten? Anfangs in Sachsen noch Auflockerungen mit Sonne, sonst viele Wolken und Schauer. Im oberen Bergland kann das auch Schnee sein. Später kommen dann auch noch einzelne Gewitter dazu, Höchstwerte der Temperaturen 7 bis 12 Grad. Wir kommen zur aktuellen Verkehrslage mit diesen Meldungen. Achtung, ein Falschfahrer auf der A2 zwischen dem Kreuz Magdeburg und Irxleben. Bitte äußerst rechts fahren und nicht überholen. Auf der A2 zwischen dem Kreuz Magdeburg und Irxleben ist ein Falschfahrer unterwegs. Vorsicht in beiden Richtungen. Die A2 Richtung Hannover noch einmal ist zwischen Irxleben und Bornstedt wegen Reinigungsarbeiten gesperrt. Dadurch 6 Kilometer Stau ab Magdeburg-Kannenstieg. Und auf den Umfahrungen gibt es auch Stau auf der B1 über Irxleben sowie zwischen Groß-Ammensleben und Rottmersleben. Jeweils 20 Minuten dauert es dort länger. Die A38 Richtung Leipzig zwischen Eisleben und Querfurt. Stockender Verkehr nach einem Unfall im Baustellenbereich. Und die B170 Zinnwald-Dresden ist zwischen Oberheslich und Karsdorf nach einem Unfall gesperrt. Soweit unsere Verkehrsinformationen. 7.32 Uhr. Fahren Sie vorsichtig, kommen Sie gut an.
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Das Budapest Festival Orchester unter Leitung von Ivan Fischer mit dem slawischen Tanz F-Dur Opus 46 Nummer 4 von Antonín Dvořák. Und ich darf Sie gleich nochmal bitten zum norwegischen Tanz von Edvard Grieg für Klavier zu vier Händen an einem Bechstein aus dem Jahre 1870 haben sich Claire Chevalier und Jos van Immerseel vereint.

0: 7.41 Uhr ist es geworden.
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0: Ja, da blicken wir heute ungefähr 300 Jahre zurück, dass Christoph Graupner im Jahr 1722 der Berufung zum Thomaskantor in Leipzig nicht folgte, hat der damalige Arbeitgeber des Komponisten verhindert, immer diese Fürsten. Aber so ist ein gewisser Bach in Leipzig zum Zug gekommen, der ja eigentlich nur dritte Wahl war. Der hochproduktive Graupner hingegen hat die Musik am Darmstädter Hof zwar zu großer Blüte geführt, steht aber bis heute im Schatten seiner großen Kollegen. Es gibt nicht einmal eine Porträtzeichnung des Komponisten. Jetzt aber hat das Ensemble Il Giardellino unter Leitung des belgischen Flötisten, Dirigenten und Graupner-Forschers Florian Heyrich einige von Graupners 112 Sinfonien aufgenommen. Susanna Bender stellt uns das Album vor.

6 Pauken, 2 Hörner, Streicher, Bass. So ist der erste Satz von Christoph Graupners F-Dur-Symphonie bestückt. Diese Musik ist prachtvoll. Doch die 112 Sinfonien, die der Darmstädter Hofkapellmeister um die Mitte des 18. Jahrhunderts komponierte, bieten nicht nur Repräsentatives. Sie spiegeln die Epochenwende der damaligen Zeit wider. Mal hört man Spätbarockes, mal Frühklassisches, mal Galantenstil, mal Sturm und Drang. Mal klingt die Musik nach frühem Mozart, mal nach Carl Philipp Emanuel Bach. Und neben Werken, in denen die Pauken das harmonische Fundament stützen, gibt es andere, die so empfindsam klingen wie diese E-Dur-Sinfonie, in der 2 Flöten den Ton angeben.

Graupners Edo-Sinfonie ist seine einzige, die ohne Pauken auskommt. Das könnte damit zu tun haben, dass der Hofkapellmeister des Landgrafen von Hessen-Darmstadt nicht nur für die Kirchenmusik zuständig war, sondern auch für die musikalische Unterhaltung der Jagdgesellschaften. Allerdings lassen sich Aufführungen der Sinfonien nicht nachweisen. Die Noten haben kaum Gebrauchsspuren und etliche Ungenauigkeiten wurden nicht korrigiert. Auffällig ist der experimentelle Charakter der Stücke. Christoph Graupner benutzt das neue, noch nicht in Formen gegossene musikalische Genre der Sinfonie, um Ungewohntes auszuprobieren, harmonisch wie auch in der Kombination unterschiedlicher Stile. Und bei der Kombination der Instrumente, wie hier in der F-Dur-Sinfonie für Viola d'Amore, drei Bratschen, Cello, Fagott und Bass.

Das Barockensemble Il Gardellino zelebriert genussvoll die klangfarblichen Kontraste der Musik. Außerdem nimmt es den Schwung auf, mit dem Graupner seine schnellen Sätze oft auf atemlose Weise vorantreibt. Die Musizierenden verstärken Graupners Neigung zum Temposturmschritt durch ihren hochenergetischen Zugriff noch zusätzlich. Und so hat der Dirigent Florian Heierick Gründe genug, die Hochgeschwindigkeitsmusik immer mal wieder durch ein paar eingestreute langsame Einzelsätze auszubremsen. Zum Beispiel durch dieses Andante aus einer nur mit Streichern besetzten Estur-Sinfonie. Hier ist dem von gezupften Tönen begleiteten Gesang der Solovioline sogar eine ziemlich eigenwillige Generalpause einkomponiert.

So wie Bach oder Telemann hat auch Christoph Graupner beim Komponieren immer wieder ältere eigene Werke recycelt. Und da Florian Heyerick auch Musikwissenschaftler ist, hat er Original und Bearbeitung einmal nebeneinander gestellt. Hier ein Original, die Gavotte aus einer lange vor den Sinfonien entstandenen Tafelmusik für Streicher in G-Dur.

Christoph Graupner ist, wenn überhaupt, vor allem als Komponist von Opern und Oratorien bekannt. Diese Aufnahme macht Lust darauf, auch Orchestermusik von ihm zu entdecken. Menschen, die gerne Neues, Unbekanntes entdecken und für Überraschungen offen sind, seien Graupners sinfonische Hörabenteuer wärmstens ans Herz gelegt.

Susanne Bender war das über das Album Christoph Graupner Sinfonias mit dem Ensemble Il Giardellino unter der Leitung von Florian Heirig eingespielt. Erschienen ist das Album beim Label CBO.

0: 7.51 Uhr ist es geworden.
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0: Sachsen-Anhalts Musikschulen verzeichnen wieder steigende Schülerzahlen. Es gibt sogar Wartelisten und von einem Comeback fürs Klavier ist dabei die Rede. Die Einzelheiten dazu von Tina Murzig-Kaufmann.
2: Der Geschäftsführer des Landesverbands der Musikschulen Sachsen-Anhalt, Christian Reinicke, sagte der Deutschen Presseagentur, derzeit würden rund 15.800 Kinder, Jugendliche und Erwachsene an den 20 öffentlichen Musikschulen des Landes ein Instrument erlernen. Vor der Pandemie waren es noch 2.500 mehr. Der Rückgang sei aber seit 3 Jahren gestoppt. Noch immer stehen landesweit 1.900 Personen auf Wartelisten. Zu den beliebtesten Instrumenten zählen nach Angaben des Verbandes Klavier, Gitarre und Geige sowie Holzblasinstrumente wie die Blockflöte.
0: Vom Nachwuchs zu den Profis bei den Dresdner Musikfestspielen feiern in diesem Jahr fast 30 Künstler und Ensembles ihr Debüt. Darüber informierte Intendant Jan Vogler kurz vor Beginn des Festivals. Titrango berichtet für uns.
3: Ihr Debüt bei den Musikfestspielen feiern unter anderem der österreichische Schauspieler Tobias Moretti und das Niederlands-Danztheater 2. Erwartet werden außerdem unter anderem der Pianist Igor Levit, die israelische Sängerin Noah und der Trompeter Till Brönner. Bis zum 14. Juni sind laut Vogler mehr als 60 Veranstaltungen geplant. Die diesjährige Ausgabe des Festivals steht unter dem Motto Leichtigkeit des Seins. Das Genrespektrum wird dieses Mal um Schauspiel und Comedy erweitert. Vogler sagte, Leichtigkeit sei die Kür des Lebens. Neben Klassik und Oper werden auch Genre wie Jazz, Weltmusik, Tanz, Schauspiel, Literatur und Performance präsentiert.
0: Das klingt ja nach einer Rundumversorgung. Wir schauen morgen noch einmal genau auf das Programm der Musikfestspiele in Dresden. Um 9.10 Uhr morgen werden wir mit dem Intendanten Jan Vogler sprechen.
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0: Das ist die Opus 131 von Beethoven. Ich habe das einfach auf Internet gefunden und das war eine Revolution für mich.
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3: Um 8 Uhr mit Martin Nass. Sachsen-Anhalts Ministerpräsident Sven Schulze fordert nach dem Nein des Bundesrats zur 1.000-Euro-Prämie wirksame Entlastungen. Der CDU-Politiker sagte MDR aktuell, davon müssten Bürger und Unternehmen gleichermaßen profitieren. Die geplante Prämie hätte viele Unternehmen überfordert. Schulze warb stattdessen dafür, den Tankrabatt zu verlängern, sollten die Spritpreise hoch bleiben. Gleichzeitig forderte er vom Bund mehr Mitsprache für die Länder bei kostspieligen Entscheidungen. Am Abend beraten die Spitzen von Union und SPD im Koalitionsausschuss über alternative Entlastungen und eine Steuerreform. Ärztepräsident Klaus Reinhardt fordert, die Verabschiedung des Sparpakets zur Stabilisierung der Krankenkassen zu verschieben. Der Bundestag soll es eigentlich noch vor der Sommerpause beschließen. Reinhardt sagte dem Redaktionsnetzwerk Deutschland, ein so weitreichendes Gesetz könne man nicht mit der Brechstange durchdrücken. Der Marburger Bund befürchtet, dass der Sparkurs zu Stellenreduzierungen in Kliniken führt und die Arbeitsbelastung der Ärzte verstärkt. Der sächsische Verbandschef Thorsten Lippold sagte dem MDR, schon jetzt erwäge jeder Dritte in der Facharztausbildung, aus dem Beruf auszusteigen. Die EU will Europa weniger abhängig von Medikamentenherstellern in Asien sowie von einzelnen Konzernen machen. Vertreter des EU-Parlaments und der Mitgliedstaaten haben sich nach eigenen Angaben dazu auf Regeln geeinigt. Danach soll die Produktion von lebenswichtigen Arzneimitteln leichter mit öffentlichen Geldern unterstützt werden können. Zudem sollen bei öffentlichen Aufträgen in Europa hergestellte Medikamente bevorzugt werden. Derzeit stammen bis zu 90% der Medikamente in Europa aus Asien. Nach dem Ende der befristeten Waffenruhe hat Russland die Ukraine erneut massiv angegriffen. Die Ukraine meldete in der Nacht Drohnenangriffe auf Kiew und andere Städte. Russland meldete seinerseits ukrainische Drohnenattacken. Seit Sonnabend hatten

0: Das waren die Nachrichten. Das Wetter, zunächst die Temperaturen. Brocken, leichter Schneefall minus 3 Grad, Chemnitz wolkenlos 4 Grad. Dresden wolkig 6 Grad, Eisenach und Erfurt bedeckt bei jeweils 3 Grad. Fichtelberg, Nebel und Reif minus 2 Grad, Gera wolkenlos 4 Grad, Görlitz bedeckt 6 Grad. Halle und Leipzig wolkenlos bei jeweils 5 Grad, Magdeburg bedeckt 6 und Meiningen leichter Regen 2 Grad. Die Vorhersage. Heute anfangs in Sachsen Auflockerungen mit Sonne, sonst wechselnd bis stark bewölkt und Schauer. Im oberen Bergland mit Schneeregen und Schnee. Am Nachmittag einzelne Gewitter, Höchstwerte 7 bis 12 Grad. Morgen mehr Wolken als Sonne, wiederholt Regenschauer und einzelne Gewitter, Höchstwerte 10 bis 15 Grad und windig. Am Donnerstag gelegentlich Sonne, aber auch einige Schauer und Gewitter, kaum geänderte Temperatur. MDR Verkehrsdienst. Die A2 Richtung Hannover ist zwischen Erxleben und Bornstedt wegen Reinigungsarbeiten gesperrt, dadurch 6 Kilometer Stau ab Magdeburg-Kannenstieg. Und auf den Umfahrungen Stau unter anderem auf der B1 über Erxleben bis Bornstedt sowie über Ackendorf und Rottmersleben. A38 Richtung Leipzig zwischen Eisleben und Querfurt stockender Verkehr nach einem Unfall im Baustellenbereich. Und Vorsicht, hier ragt eine Warnbarke auf die Fahrbahn. Soweit der MDR Verkehrsdienst. Die Zeit 8.04 Uhr.
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Auch wenn es zu Zeiten von Emil Waldteufel noch keinen Onlinehandel gab, Eilgut wurde auch damals offensichtlich schon zugestellt, denn so hat er diesen Orchestergalopp genannt. Gespielt wurde er in diesem Fall vom Ensemble Le Siècle. Was haben wir vor in der Stunde bis neun? Gleich und ganz schnell wie beim Eilgut hören Sie hier wie immer unser Feuilleton. Gegen 8:20 Uhr schauen wir auf unser Abendprogramm und um 8:40 Uhr auf die Musikstadt Leipzig.

1945. Dort gibt es im Oktober ein neues Format der öffentlichen Chorveranstaltungen oder Musikveranstaltungen, die sich mit Chormusik beschäftigt. Die Chorkomm, ein Festival mit Messe. Was es damit auf sich hat, das wollen wir Ihnen erzählen. So gegen 8:40 Uhr.

0: 8:11 Uhr ist es geworden.
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0: Und unser Feuilletonist Jörg Schicke ist heute zugleich ein Gratulant.
2: Der polnisch-amerikanische Architekt Daniel Liebeskind wird heute 80 Jahre alt und die Süddeutsche Zeitung würdigt ihn als einen der wichtigsten, mutigsten und innovativsten seines Fachs. Was hat man Liebeskind, Sohn jüdischer Holocaust-Überlebender, zum Entwurf seines jüdischen Museums in Berlin vor 25 Jahren nicht alles vorgehalten? Begehbare Katastrophe, Blitzschlag aus Zink, so hieß es. Und heute, die Süddeutsche schreibt: Das Jüdische Museum Berlin gehört seit einem Vierteljahrhundert konstant zu den meistbesuchten Museen Deutschlands. Viele Besucher, die sich in Kreuzberg mit der Geschichte der Juden in Deutschland und mit jüdischer Kultur bis zur Gegenwart auseinandersetzen wollen, kommen nicht trotz, sondern wegen des einst so geschmähten, vom Publikum aber von Anfang an anerkennend bestaunten Bauwerks. Das Gebäude, das im Grundriss an einen zerbrochenen Davidstern erinnert, ist so als Raumgefüge konstruiert, dass es die Geschichte der Juden in Deutschland nicht linear erzählt, sondern anhand von Brüchen, Abgründen und Sackgassen sinnlich in Raum und Licht erfahrbar macht. Der Bau ist eine Metapher. Das zum 80. Geburtstag des Architekten Daniel Liebeskind heute in der Süddeutschen Zeitung. Mehrere Zeitungen beschäftigen sich heute mit der gestern bekannt gegebenen drastischen Einsparmaßnahme des, ja genau, Mitteldeutschen Rundfunks im Bereich Fernsehen und hier bei einem der beliebtesten Formate. Die Sächsische Zeitung schreibt: Am Montag hatte der Mitteldeutsche Rundfunk beschlossen, in den kommenden 3 Jahren keine neuen Teile der TV-Klassiker Tatort aus Dresden sowie Polizeiruf 110 aus Magdeburg zu produzieren. Grund: Der Sender muss sparen, das Budget wurde gekürzt, die ausbleibende Erhöhung des Rundfunkbeitrages macht's leider nötig, so die Leipziger. Die Entscheidung mag begründbar sein, doch sie ist fatal. Für den Dresdner Tatort, für den MDR und nicht zuletzt für Ostdeutschland. Quoten gesunken, Teambeliebtheit im Keller. Das Team aus Dresden hatte es zuletzt auch so schon schwer genug. Nach dem Abschied von Karin Hantschewski war der Sächsische Tatort in Turbulenzen geraten. Waren die Folgen bis dahin seit Jahren überdurchschnittlich gut geworden und hatten die sächsischen Produktionen nach langen Anlaufschwierigkeiten in die oberste Tatort-Qualitätsliga katapultiert, ließen die Geschichten und deren Umsetzungen zuletzt spürbar nach. Auch Gröschel und Brambach brauchten ein Weilchen, um sich als Duo zurechtzurütteln und Hantschewskis Lücke halbwegs zu schließen. Zitat Ende. Aus der Lücke wird eine Brache, die Sparzwänge erreichen Tatort und Polizeiruf. Gute Nachrichten hingegen aus Dessau, wo ein Ballettklassiker erstmal für ein volles Theaterhaus sorgt, zur Freude der Mitteldeutschen Zeitung. Den ersten Treffer mit dem neuen Ballett in Dessau landete Piotr I. Tschaikowski. Man muss nur Schwanensee flüstern, so die augenzwinkernde Auskunft an der Abendkasse, und das Haus füllt sich. Selbst das für Dessau etwas überdimensionierte anhaltische Theater, das sonst nur zum Weilfest wirklich richtig voll ist. Zitat Ende. Schwanensee also, vielleicht nicht die originellste Spielplanidee, aber doch eben eine, die funktioniert und die Leute ins Ballett holt, sie vielleicht auch an diese Darstellungsform heranführt. Bei Weil und Bauhaus wird's dann sicher auch wieder etwas wilder.
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0: Semir et Assur, ein Komödienballett von André Ernest Modeste Gretry. Wir hörten das Orchestre de Bretagne unter Leitung von Stefan Sanderling. 28 ist es geworden.
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0: Wir schauen natürlich voraus auf unser heutiges Abendprogramm. Kurz nach 20 Uhr heißt es da wieder Combo. Moderatorin Charlotte Oehl-Schlegel begrüßt dann bei sich Juri Valentin. Der Oboist hat sich gefragt, welches Gericht seine Musik am besten widerspiegelt, inspiriert von seinem Album Rasch mit italienischen Concerti, die klar, direkt und ehrlich klingen, entscheidet er sich für Cacio e Pepe, ein römischer Klassiker, reduziert auf das Wesentliche, ohne Sahne, Butter und andere Tricks. Haben Sie Appetit? Dann hören Sie rein heute Abend ab 20.03 Uhr hier bei uns in die Sendung Combo. Und eine Stunde später begrüßt Sie dann Andreas Göpel zu seiner Sendung Neue Musik. Darin schaut er akustisch auf die diesjährigen Wittnertage für neue Kammermusik zurück. Stattgefunden haben die unter dem Motto Gegenwart unentrinnbar vom 24. bis zum 26. April. Und im Fokus stand dabei das Beben des politischen Jetzt, eine Dynamik, deren Tragweite die Unterscheidung zwischen autonomer und engagierter Kunst scheinbar außer Kraft setzt. Die Porträtkomponistin war Chaya Tschernowin und Musik von ihr und anderen von den Wittner Tage für neue Kammermusik hören Sie also heute Abend ab 21 Uhr hier bei uns in der Sendung Neue Musik. Und jetzt ganz alte Musik aus dem Wolfenbüttel des Jahres 1612.

Die Capella della Torre war das mit Musik von Michael Pretorius und mit solcher von Johann Nikolaus Forkel geht es jetzt weiter. Wir hören den dritten Satz Allegretto aus seinem Konzert für Klavier und Orchester in A-Dur. Die Kölner Akademie begleitet Tobias Koch am Fortepiano.

0: 8:30 Uhr ist es geworden. 8:30.
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0: In Dresden fast wolkenloser Himmel bei 7 Grad. Erfurt bedeckter Himmel, nach Regen 4 Grad. Leipzig stark bewölkt, Regen 6 Grad. Und Magdeburg bedeckter Himmel ebenfalls 6 Grad, aber kein Regen dort an der Elbe. Wie wird das Wetter heute? Was haben wir zu erwarten? Anfangs in Sachsen nach Auflockerungen noch etwas Sonne. Sonst aber viele Wolken und Schauer. Im oberen Bergland kann das sogar noch mal Schnee sein. Am Nachmittag gibt es dann auch einzelne Gewitter und zum Teil Graupelschauer. Die Höchstwerte der Temperaturen erreichen 7 bis 12 Grad. Wir kommen zur aktuellen Verkehrslage mit diesen Meldungen. Die A2 Richtung Hannover ist zwischen Irxleben und Bornstedt wegen Reinigungsarbeiten gesperrt. Dadurch 6 Kilometer Stau ab Magdeburg-Kannenstieg. Und auf den Umfahrungen gibt es auch Stau, unter anderem auf der B1 über Irxleben bis Bornstedt sowie über Ackendorf und Rottmersleben. Da dauert es jeweils 20 Minuten länger. Die B170 Zehnwald-Dresden ist zwischen Oberheslich und Karsdorf nach einem Unfall noch immer gesperrt, und geblitzt wird auf der A4 Richtung Görlitz zwischen dem Dreieck Dresden-West und Dresden-Altstadt und auf der A9 Richtung Berlin am Schkeuditzer Kreuz in der Überfahrt zur A14 Richtung Dresden. Auf der A13 Richtung Berlin steht ein Blitzer zwischen Großräschen und Bronco. Soweit unsere Verkehrsinformationen. Fahren Sie vorsichtig, kommen Sie gut an.
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Musik aus dem Goldenen Saal, die Wiener Philharmoniker unter Leitung von Christian Thielemann. Mit dem dritten Satz Allegro Vivace aus der Sinfonie Nummer 4 B-Dur von Ludwig van Beethoven. Und mit Prokofjew geht's jetzt weiter, hier bei uns im Programm von MDR Klassik.

0: mit flinken Fingern am frühen Morgen unterwegs. Florian Noack war das mit Sergei Prokofjews vierten Satz, dem Finale aus seiner Sinfonie Nummer 1, D-Dur, eine Klavierfassung davon. 8.42 Uhr ist es geworden und wir schauen jetzt nach Leipzig, auf die Musikstadt. Und in Leipzig spielt dann natürlich auch das Singen. Man denke nur an die vielen Chöre und Ensembles und an das gerade zu Ende gegangene A Cappella Festival. Natürlich eine besondere Rolle. Und das wird in diesem Jahr mit einer besonderen Veranstaltung noch einmal aufgegriffen und vertieft. Vom 1. bis zum 4. Oktober wird erstmals in Leipzig die Chorkom stattfinden. Das ist ein Festival mit Konzerten, aber auch eine Messe mit Ausstellern und vielen Workshops. Das Ganze wird vom Deutschen Chorverband organisiert und mit dem künstlerischen Leiter der Chorkom, mit Stefan Dormann, war meine Kollegin Caroline Knappe im Gespräch.
1: Herr Dormann, Messe, Festival, Weiterbildungsangebote, was ist die Chor.com jetzt eigentlich?
2: Die Chor.com ist eigentlich das, oder wie wir sagen, Chor.com einfach, das Angebot für die ganze Vokalszene und setzt sich zum Ziel, alle zwei Jahre wieder zu schauen, wo stehen wir, was können wir weiterlernen, wo können wir noch besser werden, wie können wir uns gegenseitig inspirieren, wie können wir voneinander lernen. Und das passiert auf ganz verschiedenen Wegen, mit den erwähnten Workshops, mit einer großen Ausstellermesse, mit drei hochkarätigen Masterclasses und mit auch einem wunderbaren Konzertprogramm, das so ein bisschen als Best-Practice-Beispielprogramm dient.
1: Und bin ich da jetzt besonders gut aufgehoben, wenn ich einfach Laiensängerin bin? Oder muss ich schon mindestens Chorleiterin sein? Oder darf ich auch einfach nur interessierter Zuhörer sein? Wer findet da was?
2: Alle finden da was bei der Chor.com. Die Konzerte sind für die große Öffentlichkeit gedacht und da haben wir wirklich ein sehr exquisites Programm. Da gibt es auch einiges zu hören, was man vielleicht noch nicht so oft gehört hat. Dann ist es gleichzeitig für alle Fachinteressierten, das wird dann oft gesagt, für ein Fachpublikum, haben wir dann noch das spezielle Chor.com-Programm, was aus diesen genannten Workshops und anderen Angeboten besteht. Wenn man da auch teilhaben dran möchte, müsste man sich einen Zugang zur Chor.com kaufen, die Konzerte und auch die Ausstellermesse und auch andere Angebote im Kongresszentrum Zoo, die stehen allen offen.
1: Jetzt haben Sie gesagt, das Publikum erwartet vor allen Dingen, was die Konzerte angeht, ein ganz besonders exquisites und interessantes Programm. Was meinen Sie damit genau? Wer und was wird da zu hören sein?
2: Das Konzertprogramm besteht aus 20 Konzerten an drei Abenden, die in der Programmatik sehr breit aufgestellt sind. Wir haben also Konzerte, die dem Vocal-Pop-Bereich zugeordnet sind. Wir haben kleine Ensembles, wir haben richtige große Chöre, Kammerchöre. Und da haben wir Programme ausgewählt, die von den Ensembles her sowieso hochkarätig sind. Da haben wir dann bekannte Spitzenensembles wie das SWR-Vokalensemble, der Thomaner-Chor singt, der Kammerchor Stuttgart, um einige zu nennen. Aber auch ebenso gute Ensembles, die vielleicht nicht ganz so bekannt sind, aber sehr, sehr spannend. Einige Newcomer, zum Beispiel Lyra aus den Vereinigten Staaten. Das ist ein junges Frauenensemble, das von der Watches Aid Foundation mitgefördert und aufgebaut wurde. Wir haben German Gents, ein ganz junges Männerensemble aus Deutschland, Latvian Voices oder aus Schweden eingeflogen, den Gustav Sjöqvist Kammerchor. Also sehr breit gefächertes Programm, das einfach in den Ensembles eine große Bandbreite abdeckt, aber auch in den Inhalten, in dem was gesungen wird.
1: Ist das auch das, was damit gemeint ist mit dem Motto der Chor.com, Building Bridges, also Brücken bauen?
2: Bei der Chor.com ist es mir wichtig, dass wir an einem Punkt mal einen Blickwinkel richtig vertiefen. Und das ist in diesem Jahr der Gedanke, wie Chormusik neue Verbindungen schafft. Und dadurch haben wir Programme ausgewählt, in denen deutlich wird, wie Chormusik und das Chorsingen und die Begegnung im Chorsingen es ermöglicht, ganz nachhaltige, stabile Brücken zwischen Stilen, zwischen Religionen, zwischen Generationen zu bauen, die sich sonst nicht begegnen würden. Also zum Beispiel haben wir ein religionsübergreifendes Programm, wo neben die Exequien von Heinrich Schütz indische Tempelmusik gestellt wird, die sich beide dann mit dem Thema der Vergänglichkeit beschäftigen und wirklich in intensiver Vorbereitung sich dann wirklich nahe kommen und ein Verständnis füreinander entwickeln.
1: Jetzt war die Qualcomm ja bisher in Dortmund und Hannover zu Hause. Warum denn jetzt Leipzig? Hat die Stadt darum gekämpft? Hat sie sich's erobert?
2: 2022 fand in Leipzig das Deutsche Chorfest statt. Das ist die andere große Veranstaltung des Deutschen Chorverbandes. Und dieses Chorfest 2022 war allen Beteiligten in besonders guter Erinnerung. Und daraufhin hat sich die Stadt Leipzig tatsächlich darum bemüht, die Qualcomm nach Leipzig zu bekommen. Und die Grundidee bei dieser Veranstaltung ist sowieso, dass sie nach einiger Zeit in eine neue Stadt geht. Es ist immer wichtig, dass die Stadt das möchte und das unterstützt. Das tut die Stadt Leipzig. Dann finden wir natürlich in Leipzig eine höchst aktive, vielfältige und hochkarätige Chorszene vor. Und auch das spielt bei der Qualcomm immer eine Rolle, dass wir international interessante AkteurInnen zusammenbringen und von denen lernen wollen, aber auch dann immer die Stärken vor Ort mit einbringen wollen. Und da haben wir natürlich in Leipzig ganz viele Möglichkeiten.
1: Jetzt sind die Erwartungen gleichzeitig wahnsinnig groß an die Qualcomm. Also das Festival soll die Chorszene stärken, den Tourismus ankurbeln, vielleicht noch Corona-Sinkflüge oder deren Folgen auffangen. Kann die Chor.com all das überhaupt leisten?
2: Sie kann jetzt nicht ursächlich Probleme quasi wegzaubern, aber sie kann ganz wichtige Austauschplattform sein, um all diejenigen, die sich engagieren, zu bestärken, zu beraten, um mit diesen Aspekten zukunfts- und tragfähig umzugehen. Das ist eigentlich das Herzstück der Qualcomm und der Grundgedanke, dass wir sagen, wir bringen alle unsere Stärken ein, wir inspirieren uns gegenseitig und halten uns flexibel und innovativ, um wirklich mit allen Entwicklungen, die wir so vorfinden und auf die wir konstruktiv eingehen wollen, bestmöglich umgehen zu können.
0: Sagt Stefan Dormann, der künstlerische Leiter der Qualcomm. Vom 1. bis 4. Oktober wird sie erstmals in Leipzig stattfinden, in der Kongresshalle. Am Zoo werden dann rund 200 Workshops für Vokalmusik und ein Forum mit 80 Ausstellern aus ganz Europa stattfinden. Dazu ist, wie gehört, ein vielseitiges Konzertprogramm geplant. Infos und Tickets gibt es ab sofort im Netz unter Chor.com.

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2: Ja, wenn Sie vergnügt sind, müssen Sie singen. Die Tailed Comedians waren das um 8.52 Uhr.
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2: Tja, und da tritt jetzt das MDR-Sinfonieorchester als Gratulant auf, denn Gabriel Fauré hat heute Geburtstag, beziehungsweise erinnern wir uns an seinen Geburtstag mit einem Ausschnitt aus seiner Orchestersuite Pelléas et Mélisande.

Ein Geburtstagsglückwunsch, der aufs Haus geht. Das MDR-Sinfonieorchester war das mit Musik von Gabriel Fauré, der am 12. Mai 1845 geboren wurde. Ein Datum und ein Thema, das uns auch in der nächsten Stunde noch beschäftigen soll.

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2: Um 9 Uhr mit Martin Nass. Der Medizintechnikkonzern Carl Zeiss Meditec will bis 2029 weltweit bis zu 1000 Stellen auf den Prüfstand stellen. Interimsvorstandschef Andreas Pecher sagte, Entscheidungen seien unumgänglich, um das Unternehmen wettbewerbsfähig und langfristig erfolgreich aufzustellen. Geplant ist unter anderem, Teile der Produktion in kostengünstigere Länder zu verlagern und wenig profitable Produkte aufzugeben. Meditec mit Sitz in Jena hat weltweit rund 5.800 Beschäftigte, davon 2.400 in Deutschland. Es produziert unter anderem Laser, OP-Mikroskope und künstliche Linsen. Ärztepräsident Klaus Reinhardt fordert, die Verabschiedung des Sparpakets zur Stabilisierung der Krankenkassen zu verschieben. Der Bundestag soll es eigentlich noch vor der Sommerpause beschließen. Reinhardt sagte dem Redaktionsnetzwerk Deutschland, ein so weitreichendes Gesetz könne man nicht mit der Brechstange durchdrücken. Sachsen-Anhalts Ministerpräsident Sven Schulze fordert nach dem Nein des Bundesrats zur 1.000-Euro-Prämie wirksame Entlastungen. Der CDU-Politiker sagte MDR aktuell, davon müssten Bürger und Unternehmen gleichermaßen profitieren. Die geplante Prämie hätte viele Unternehmen überfordert. Schulze warb stattdessen dafür, den Tankrabatt zu verlängern, sollten die Spritpreise hochbleiben. Gleichzeitig forderte er vom Bund mehr Mitsprache für die Länder bei kostspieligen Entscheidungen. Union und SPD beraten am Abend im Koalitionsausschuss über alternative Entlastungen und eine Steuerreform. Die EU will Europa weniger abhängig von Medikamentenherstellern in Asien sowie von einzelnen Konzernen machen. Vertreter des EU-Parlaments und der Mitgliedstaaten haben sich nach eigenen Angaben dazu auf Regeln geeinigt. Danach soll die Produktion von lebenswichtigen Arzneimitteln leichter mit öffentlichen Geldern unterstützt werden können. Außerdem sollen bei öffentlichen Aufträgen in Europa hergestellte Medikamente bevorzugt werden. Derzeit stammen bis zu 90% der Medikamente in Europa aus Asien. Nach den herben Verlusten von Labour bei den Kommunalwahlen gerät der britische Premier Keir Starmer zunehmend unter Druck. Der BBC zufolge soll Innenministerin Shabana Mahmood ihm geraten haben, einen Zeitplan für seinen Rücktritt vorzulegen. Der Sender Sky und der Guardian melden, auch Außenministerin Yvette Cooper habe Starmer den Rücktritt nahegelegt. Heute soll es eine Krisensitzung der Regierung geben. Das waren die Nachrichten.

0: Regenschauern, im Bergland Schneeregen und Schneefall. Am Nachmittag einzelne Gewitter, Höchstwerte 7 bis 12 Grad. In der Nacht vorübergehend nachlassende Schauer und größere Wolkenlücken, Tiefstwerte 7 bis 2 in den Hochlagen bis minus 1 Grad. Morgen mehr Wolken als Sonne, wiederholt Regenschauer und einzelne Gewitter, Höchstwerte 10 bis 15 Grad und windig. Am Donnerstag gelegentlich Sonne, aber auch einige Schauer und Gewitter, kaum geänderte Temperatur. MDR Verkehrsdienst. A2 Richtung Hannover zwischen Magdeburg Zentrum und Bornstedt 9 Kilometer staunstockender Verkehr wegen Bergungsarbeiten. Die Straße zwischen Oberhof und Zellermeles ist wegen mehrerer querstehender Lkw blockiert. B170 Zinnwald Dresden. Die Strecke ist zwischen Oberhässlich und Karsdorf nach einem Unfall gesperrt. Soweit der MDR Verkehrsdienst. Die Zeit 9:04.
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2: Mit Wolfgang Schilling, ich grüße Sie ganz herzlich. Hallo.

Mit einem besten Grizi aus den Bergen. Das Luzerner Sinfonieorchester war das. Mit Musik von Franz Schreke, der Gavotte aus seinem Tanzspiel, einer Orchestersuite. Was haben wir vor? In der Stunde bis 10 hier bei MDR Klassik. Wir schauen gleich nach Weimar. Dort gab es in den vergangenen Tagen einen besonderen Wettbewerb. Da geht es um das, oder da ging es um das schulpraktische Klavierspiel. Ja, und was das heißt, einen Wettbewerb im schulpraktischen Klavierspiel auszurichten, zu bestehen und am Ende vielleicht sogar zu gewinnen. Das wollen wir Ihnen erzählen in ein paar Minuten. Und dann werfen wir noch einen Blick voraus auf eine besondere Premiere an der Staatsoperette in Dresden. Das wird so kurz nach 9:30 sein und kurz vor 10. Dann schauen wir nochmal zurück in die Geschichte auf den 12. Mai 1845. Da wurde der Komponist Gabriel Fauré geboren.

0: pianistische Hochleistung. Andrea Molteni spielte Domenico Scarlatti. 9.11 Uhr ist das geworden.
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0: Und da schauen wir jetzt nach Weimar und auf eine besondere Spielart der musikalischen Ausbildung. Schulpraktisches Klavierspiel. Das ist ein sperriges Wort. Abgekürzt heißt es nicht weniger sperrig, Schupra. Und es steht in den Lehrplänen derer, die Musik an den Hochschulen studieren, wenn sie später einmal Musik lehren wollen an den Schulen. Sie müssen flexibel sein, sie müssen souverän sein im Umgang mit Pop und Jazz, aber auch mit Klassik, und sie müssen sehr kreativ sein. Alle zwei Jahre gibt es in Weimar einen Bundeswettbewerb mit dem Namen Schupra. Der 17. fand nun statt und Blanka Weber war für uns dabei.
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3: Er ist längst ein Star, der eigene Bühnen füllt, hier beim Soundcheck für sein Eröffnungskonzert. Der Künstler und Entertainer Florian Wagner. Vor 10 Jahren stand er auch schon mal hier im Palais der Weimarer Musikhochschule. Damals war er noch Student und hat den Schupra-Wettbewerb gewonnen.
4: Wenn ich mich erinnere, 2016 war auf jeden Fall schon ein Jahr, wo ich angefangen habe, eigene Lieder zu schreiben. Und das habe ich dann danach intensiviert.
3: Viel Applaus also für ihn, später im Konzert, so wie für alle anderen auch, die am diesjährigen Wettbewerb teilnehmen.
5: Mein Name ist Sebastian Munsch, ich komme aus Frankfurt, studiere dort an der Hochschule für Musik und Darstellende Kunst, Lehramt für Gymnasien mit den Fächern Musik und Mathe.
3: Erfahrung mit dem Orgelspiel und Kirchenmusik bringt er auch mit. Das mache vieles leichter, erzählt er. Wer hier dabei ist, muss improvisieren können, vom Blatt spielen, einen Sänger oder Sängerin beim Lied begleiten und, Überraschung, ein Saxophonspieler wartet auch noch am Rande, den es jazzig zu begleiten gilt. Alles also ziemlich spannend für die nur 15 Teilnehmenden, die aus den bundesweiten Musikhochschulen angereist sind, so wie Sebastian Munsch. Gespielt wird vor Publikum und einer Jury. Leicht nervös wartet er an der Tür.
5: Auf jeden Fall, also man weiß ja nicht, was kommt.
3: Gleich beginnt sein Auftritt, Runde 2. Die Aufgaben gab es erst kurz zuvor.
5: Ist in Ordnung, also das Kunstlied ist ein bisschen sperrig, aber soweit alles überschaubar. Und genau, dann geht es jetzt gleich vor allem daran, was der Jazzstandard sagt.
3: Und schon geht es los. Türe auf, ein Abklatschen mit dem Vorgänger. Man wünscht sich gegenseitig Glück. Das ist ungewöhnlich für einen Wettbewerb, hier aber normal. Alles sehr kollegial, freundlich, die Atmosphäre unter den Teilnehmenden. Und der Jazz klappt letzten Endes auch. Vorbereitet hat Sebastian Munsch, so wie alle anderen auch, eigene Titel, die man mitbringen konnte, für Wertungsrunde Nummer 1. Die liegt nun schon hinter ihm.
5: Das ist natürlich eine ganze Menge aufs Mal, dann alles parat zu haben in der Performance.
3: Sebastian Munsch wird später einen Sonderpreis gewinnen für ein Volkslied, was er nach nur wenigen Minuten Vorbereitung spielte und künstlerisch interpretierte. Die Jury war begeistert. Teilgenommen hat auch Jakob Maas. Er stammt aus Zwickau, studiert nun im 3. Mastersemester in Weimar Schulmusik, Hauptfach Jazzklavier. Wie kam es dazu?
6: Generell Schulmusik zu studieren, war der Klick tatsächlich mein Musiklehrer an der Schule, der mich quasi so begeistert hat, das dann auch irgendwann mal selber zu machen. Und schulpraktisches Klavierspiel habe ich quasi, also das Fach, erst hier in Weimar so richtig kennengelernt.
3: Ob er später einmal Lehrer für Musik in einer allgemeinbildenden Schule wird oder an eine Musikschule geht, wo demnächst bundesweit tausende Lehrkräfte fehlen werden, er weiß es noch nicht. Zumindest gab es für ihn jetzt schon mal einen Sonderpreis vom Bundesverband für Musikunterricht. Sein Spiel, so die Jury, war besonders, formulierte es Kai Koch.
7: Hier macht es Klick mit dem Publikum. Eigentlich möchten hier gleich alle aufstehen.
3: Einen Gesamtpreis gab es in diesem Jahr nicht. Dafür Sonderpreise und alle Wertungsrunden wurden extra mit Auszeichnungen bedacht. Für die Vielfalt zwischen Chorsatz, Kunstlied oder Improvisation über eine Tonreihe, ein Bild oder einen Text. Oft nur mit 30 oder 40 Minuten Vorbereitung. Schupra heißt, breites Musikwissen mit Freude zu kombinieren. Das weiß auch Florian Wagner, der heute als Solokünstler erfolgreich auf Bühnen steht und der aus diesem Kick von einst nun einen Beruf gemacht hat.
4: Ich habe, wenn man so will, quasi eine Schupra-Show gemacht, weil alles, was ich hier mache, ist das, was ich im Schupra-Wettbewerb auch gemacht habe.
3: Seine Bühnenshows sind immer gut besucht. Und wenn es doch mal anders werden sollte, dann kann er sich auch vorstellen, vor einer Schulklasse zu stehen und diesen Kick eben weiterzugeben.
0: Man muss eben breit aufgestellt sein. Der 17. Schupra-Wettbewerb, der für schulpraktisches Klavierspiel also, ging am Wochenende in Weimar zu Ende. Aus allen bundesweiten Musikhochschulen haben Studenten teilgenommen. Erstaunlich dabei, nur eine einzige Studentin war darunter. Das müsste sich doch dringend ändern, hieß es zum Abschluss.

Die Musikstunde war das von Charles Williams. Roderick Elms hat gespielt. Und wenn wir nochmal zurückschauen auf diesen Wettbewerb mit vielen Studenten und nur einer Studentin, das widerspiegelt ja ein bisschen so auch den Standard im Kompositionsbereich. Aber wir gehen da mit gutem Beispiel voran und spielen jetzt ein Stück der deutschen Pianistin und Komponistin Luise Adolfa Le Beau.

Das Le Beau-Ensemble mit Musik ihrer Namensgeberin Luise Adolpha Le Beau, die von 1850 bis 1927 lebte. Nachdem Luise Adolpha Le Beau den Unterricht bei Clara Schumann eher als niedermachend empfand, führte sie eine schicksalhafte Begegnung mit Hans von Bülow 1874 nach München als Wagner-Fan und selbstbewusste Frau im konservativen München definitiv eine Herausforderung. Die Werke aber, die sie dort geschrieben hat, haben sowohl Strahlkraft als auch elegische Melodien und bieten Raum für die großen Dramen der Romantik, ist über sie zu lesen. Und wir haben gerade eins ihrer Werke gehört, das Quartett für Violine, Viola, Cello und Klavier. Und mit einem Werk für Fagott und Orchester von Johann Baptist van Hall geht es weiter. Wir hören das Mozarteum-Orchester Salzburg und Sophie Dervaux als Solistin.

0: mit der Fagottistin Sophie Davout und dem Mozarteum Orchester Salzburg. Ja, und der Musik von Johann Baptist van Hal natürlich ist es 9.30 Uhr geworden, 9:30.
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0: In Dresden wolkig bei 8 Grad, auf dem Brocken bedeckter Himmel Schneeregen minus 2 Grad, in Erfurt bedeckter Himmel nach Regen 4 Grad, in Leipzig bedeckter Himmel leichter Regen 6 Grad und in Magdeburg bedeckter Himmel ohne Regen bei 7 Grad. Wie wird das Wetter? Was haben wir heute zu erwarten? Schneeregen oder Schneeschauer im Harz, in der Rhön und vom Thüringer Wald übers Vogtland bis ins Westerzgebirge, lese ich hier erstaunt. Ansonsten viele Wolken und Schauer am Nachmittag, auch Graupelschauer in flachen Lagen und einzelne Gewitter. Die Höchstwerte der Temperaturen erreichen 7 bis 12 Grad. Wir kommen zur aktuellen Verkehrslage und diesen Meldungen. Die A2 Richtung Hannover zwischen Magdeburg Zentrum und Bornstedt. 9 Kilometer Stau und stockender Verkehr wegen Bergungsarbeiten. Die A36 Richtung Braunschweig. Die Abfahrt Wernigerode Mitte ist durch ein defektes Fahrzeug im Kurvenbereich blockiert. Und jetzt kommt's. Die Straße zwischen Oberhof und Zellermelis ist wegen mehrerer querstehender Lkw blockiert. Dort haben die Schneeregen und Schneeschauer also schon Wirkung gezeigt. Die B170 Zehnwald Dresden ist zwischen Oberheslich und Karsdorf nach einem Unfall gesperrt. Geblitzt wird auf der A4 Richtung Görlitz zwischen dem Dreieck Dresden-West und Dresden-Altstadt. Auf der A13 Richtung Berlin steht ein Blitzer zwischen Großräschen und Bronco und auf der A36 einer Richtung Braunschweig in Höhe Wernigerode Nord. Soweit unsere Verkehrsinformationen. 9.32 Uhr fahren Sie vorsichtig und nicht nur dort, wo geblitzt wird.
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0: Der zweite Satz Allegro Vivace aus der Sinfonie Nummer 5 D-Moll von Felix Mendelssohn Bartholdy, auch die Reformationssinfonie genannt. Wir hörten das Gewandhausorchester Leipzig unter Leitung von Andris Nelsons, und vom Leipziger Augustusplatz wechseln wir jetzt zum Wettinerplatz in Dresden, respektive zum Kraftwerk Mitte mit Simsalabim, das magische Lied des Dr. Schreiber, präsentiert die dort ansässige Staatsoperette in Dresden ein neues Musical. Die Uraufführung pendelt zwischen Zauberrevue, Politthriller und Psychogramm rund um eine so verführerische wie streitbare Figur der deutschen Geschichte. Es geht um den Zauberkünstler Helmut Schreiber, der in der Zeit des Nationalsozialismus als der Magier des Führers Karriere machte, aber auch nach dem Zweiten Weltkrieg unter seinem Künstlernamen Kalanak international bekannt und berühmt wurde. Er wusste Publikum und Mächtige um die wendigen Finger zu wickeln. Wie Helmut Schreiber nun in der Staatsoperette in Dresden auf die Bühne kommen wird, dazu der Regisseur Matthias Reichwald.
1: Wir begleiten diesen Helmut Schreiber durch 50 Jahre deutsche Geschichte. Das heißt, wir treffen auf ganz unterschiedliche Figuren, auf ganz unterschiedliche Kostüme, auf ganz unterschiedliche Situationen und haben ein Bühnenbild entwickelt, was mit einer Art Kreisbewegung, mit einer Art Strudel immer wieder in der Zeit vor- und zurückspult und uns hilft, in teilweise ganz unchronologischen Schritten an unterschiedliche Orte, in unterschiedliche Situationen hineinzugehen und eigentlich so kaleidoskopartig aus diesem Leben zu erzählen. In meinen Augen lebt das Stück von der sehr, sehr abwechslungsreichen Mischung aus magischen Szenen, aus großen Tanzszenen und aus wunderbarer Musik. Es gibt wunderbare Songs, es gibt wunderbare Balladen und wirklich auch sehr, sehr expressive, sehr kraftvolle Musik und ganz, ganz große Tableaus mit sehr, sehr vielen Menschen auf der Bühne.
0: Das sagt der Regisseur Matthias Reichwald. Am kommenden Sonnabend feiert das Musical Simsalabim, das magische Leben des Dr. Schreiber, seine Uraufführung in der Staatsoperette in Dresden. Und unsere Kollegen von MDR Kultur schauen schon mal vorab genauer auf diese Uraufführung in einem Spezial heute ab 18.05 Uhr, wie gesagt, im Programm von MDR Kultur. Da wird es auch Musik zu hören geben, schon aus dieser Uraufführung ein kleines Warm-up, auch hier jetzt bei uns.

Markus Günsel, der den Helmut Schreiber alias Kalanak singt in der Uraufführung des Musicals. Simsalabim, am kommenden Sonnabend ist die Premiere in der Staatsoperette im Kraftwerk Mitte in Dresden.

0: Das Ensemble La Peggiata unter Leitung von Christina Pluha. 9.46 Uhr ist es geworden.
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0: Ja, da schauen wir zurück und in eine Landschaft, in der es jetzt wohl auch schon etwas wärmer ist, nach Südfrankreich. Am 12. Mai des Jahres 1845 wurde dort der Komponist Gabriel Fauré geboren, und zwar ganz im Süden Südfrankreichs. In Frankreichs, in Okzitanien, in der Kleinstadt Pamiers. Eine Menge Klöster und Kirchen gibt es da, und bei der großen musikalischen Begabung des noch kleinen Gabriel ist es schnell logisch, dass er Organist werden wird. Ein begehrter Organist. Mehr über ihn erzählt jetzt Carmen Fiedler.
2: Pamiers, 12. Mai 1845. Als jüngstes von 6 Kindern einer Lehrerfamilie wird in der südfranzösischen Kleinstadt der Komponist Gabriel Urbain Fauré geboren. Wie bei vielen bekannten Komponisten und Musikern fällt auch Gabriel Faurés musikalische Begabung schon in den frühen Jahren seiner Kindheit auf. Am schuleigenen Piano der Schule seines Vaters bringt sich Gabriel selbst das Klavierspielen bei. Außerdem lernt er einstimmigen Choralgesang mit Harmoniumbegleitung kennen. Ein Bekannter der Familie legt Gabriels Eltern schließlich nahe, den Jungen an der École Niedermayer in Paris anzumelden, einer Schule, die etwa 30 ausgewählte Schüler zu Organisten und Kirchenmusikern ausbildet. So kommt der 9-jährige Gabriel im Oktober 1854 nach Paris. Faurés musikalische Ausbildung im Pariser Internat hat einen großen Einfluss auf seinen späteren Kompositionsstil und seinen musikalischen Ausdruck. An der École Niedermayer lernt er die großen europäischen sakralen Komponisten wie Palestrina und Bach kennen. Auch die kirchentonalen Modi haben an dieser Schule große Bedeutung, ganz im Gegensatz zum Conservatoire, an dem zur selben Zeit die modernen französischen Komponisten wie Gounod und Berlioz als Vorbilder gelten. 11 Jahre wird Fauré an der Pariser École Niedermayer bleiben. Unter anderem wird Camille Saint-Saëns sein Kompositionslehrer und später ein langjähriger guter Freund. Mit dem ersten Kompositionspreis verlässt Fauré die Schule und arbeitet die nächsten Jahre als Kirchenmusiker und Organist. Unter anderem an der angesehenen St. Madeleine, bevor er als Dozent ans Pariser Konservatoire berufen und 1905 zu dessen Direktor ernannt wird.

0: Fauré wird hauptsächlich als Lied- und Kammermusikkomponist bekannt. Größere Werke schreibt er nur wenige. Darunter die Oper Penelope und als bekanntestes sicher sein Requiem, das er im Jahr 1888 vollendet. Eine Fassung für großes Orchester kommt im Jahr 1900 zur Aufführung und Fauré schreibt, selbst überrascht über den Erfolg, an einen Freund:
1: Mein Requiem wird in Brüssel, Nancy, Marseille und am Pariser Conservatoire aufgeführt. Warten Sie nur, bald werde ich ein gefeierter Komponist sein.
2: Und er sollte recht behalten, der am 12. Mai 1845 geborene Gabriel Fauré. Carmen Fiedler erinnerte ihn in unserem Blick in die Geschichte.

Das Orchestre de Chambre de Lausanne unter Leitung von Renaud Capuçon mit Musik des Geburtstagskindes des Tages, Gabriel Fauré. 9.56 Uhr ist es geworden. Der Morgen bei MDR Klassik neigt sich seinem Ende entgegen. Mein Name ist Wolfgang Schilling. Ich verabschiede mich an dieser Stelle von Ihnen und wünsche Ihnen noch einen wunderschönen Tag.

0: Nessun Dorma. Das ist die Arie, die mein Leben bis heute getragen hat, in jeglicher Form. Das ist the sound of my life.
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3: Um 10 Uhr mit Martin Nass. Der Medizintechnikkonzern Carl Zeiss Meditec will bis 2029 weltweit bis zu 1000 Stellen auf den Prüfstand stellen. Interimsvorstandschef Andreas Pecher sagte, Entscheidungen seien unumgänglich, um das Unternehmen langfristig erfolgreich aufzustellen. Geplant ist etwa, Teile der Produktion in kostengünstigere Länder zu verlagern und wenig profitable Produkte aufzugeben. Meditec mit Sitz in Jena hat weltweit rund 5.800 Beschäftigte, davon 2.400 in Deutschland. Ein weiteres Jenaer Unternehmen meldet dagegen einen guten Start in dieses Jahr. Jenoptik erklärte, die Auftragseingänge seien im ersten Quartal um mehr als 70% gestiegen. Das operative Ergebnis habe sich um 22% erhöht. Sachsen-Anhalts Ministerpräsident Sven Schulze fordert nach dem Nein des Bundesrats zur 1.000-Euro-Prämie wirksame Entlastungen. Der CDU-Politiker sagte MDR aktuell, davon müssten Bürger und Unternehmen gleichermaßen profitieren. Die geplante Prämie hätte viele Unternehmen überfordert. Schulze warb stattdessen dafür, den Tankrabatt zu verlängern, sollten die Spritpreise hoch bleiben. Gleichzeitig forderte er vom Bund mehr Mitsprache für die Länder bei kostspieligen Entscheidungen. Union und SPD beraten am Abend im Koalitionsausschuss über alternative Entlastungen und eine Steuerreform. Die Thüringer Justiz bekommt trotz angespannter Haushaltslage neue Stellen. Wie das Justizministerium in Erfurt mitteilte, sollen an Amts-, Land- und Verwaltungsgerichten sowie bei den Staatsanwaltschaften insgesamt 25 neue Richterstellen geschaffen werden. 6 Stellen entfielen allein auf die Verwaltungsgerichte, um die steigende Zahl an Asylverfahren zu bewältigen. Derzeit ziehen sich viele Verfahren teils über Jahre hin, weil Personal fehlt. Nach den herben Verlusten von Labour bei den Kommunalwahlen gerät der britische Premier Keir Starmer zunehmend unter Druck. Der BBC zufolge soll Innenministerin Shabana Mahmood ihm geraten haben, einen Zeitplan für seinen Rücktritt vorzulegen. Der Sender Sky und der Guardian meldeten, auch Außenministerin Yvette Cooper habe Starmer den Rücktritt nahegelegt. Heute soll es eine Krisensitzung der Regierung geben. In Deutschland sind Ende vergangenen Jahres rund 3,2 Millionen Menschen als Schutzsuchende registriert worden. Das Statistische Bundesamt erklärte, das seien 68.000 weniger als ein Jahr zuvor. Die größte Gruppe unter den Schutzsuchenden seien Ukrainer mit mehr als 1,1 Millionen, gefolgt von Syrern und Afghanen. Das waren die Nachrichten. Das Wetter, zunächst die Temperaturen, Brocken, Schneeregen minus 2 Grad, Chemnitz bedeckt 5 Grad. Dresden wolkig 8 Grad, Eisenach Regen 3 Grad, Erfurt bedeckt 4, Fichtelberg stark bewölkt minus 1 Grad, Gera leichter Sprühregen 4 Grad, Görlitz leicht bewölkt 8 Grad, Halle und Leipzig bedeckt bei jeweils 6 Grad, Magdeburg bedeckt 7 Grad, Meiningen Regen 3 Grad. Die Vorhersage. Heute

0: MDR Verkehrsdienst, A2 Richtung Hannover, zwischen Kreuz Magdeburg und Allerengersleben 12 Kilometer Stau wegen Bergungsarbeiten. Es dauert 45 Minuten länger. A13 Richtung Dresden, zwischen Thiendorf und Marsdorf, 3 Kilometer Stau. Die B170 Zinnwald-Dresden ist zwischen Oberheslich und Karsdorf nach einem Unfall gesperrt. Soweit der MDR Verkehrsdienst, die Zeit 10.04 Uhr.
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1: Um 11 Uhr mit Martin Nass. Bundeskanzler Friedrich Merz hat zu einer nationalen Kraftanstrengung aufgerufen, um die wirtschaftliche Stagnation in Deutschland zu überwinden. Auf dem DGB-Bundeskongress sagte Merz, der Handlungsdruck durch globale Krisen und aufgestaute strukturelle Probleme sei seit Jahrzehnten nicht mehr so groß gewesen wie derzeit. Deutschland müsse sich also aufraffen. Zugleich verteidigte er das geplante Sparpaket zur Stabilisierung der Krankenkassen sowie die geplante Rentenreform. Dafür erntete er von DGB-Delegierten teilweise Buhrufe. Die Union hat sich vor dem heutigen Koalitionsausschuss kompromissbereit gezeigt. Parlamentsgeschäftsführer Steffen Bilder sagte im ZDF-Morgenmagazin, man sei durchaus offen für Vorschläge der SPD zur Finanzierung einer Steuerreform. Die von SPD-Finanzminister Lars Klingbeil geforderte höhere Besteuerung von Spitzenverdienern lehnte er aber ab. Man müsse vor allem die Ausgaben anschauen, da gäbe es noch viel Einsparpotenzial. Der Koalitionsausschuss will nach dem Nein des Bundesrats zur 1.000-Euro-Prämie am Abend über alternative Entlastungsmöglichkeiten für Bürger und Unternehmen beraten, etwa durch eine Steuerreform. Der Medizintechnikkonzern Carl Zeiss Meditec will bis 2029 weltweit bis zu 1.000 Stellen auf den Prüfstand stellen. Interimsvorstandschef Andreas Pecher sagte, Entscheidungen seien unumgänglich, um das Unternehmen langfristig erfolgreich aufzustellen. Geplant ist etwa, Teile der Produktion in kostengünstigere Länder zu verlagern und wenig profitable Produkte aufzugeben. Meditec mit Sitz in Jena hat weltweit rund 5.800 Beschäftigte, davon 2.400 in Deutschland. Ein weiteres Jenaer Unternehmen meldet dagegen einen guten Start in dieses Jahr. Jenoptik erklärte, der Auftragseingang sei im ersten Quartal um mehr als 70% gestiegen. Das operative Ergebnis habe sich um 22% erhöht. Die Thüringer Justiz bekommt trotz angespannter Haushaltslage neue Stellen. Wie das Justizministerium in Erfurt mitteilte, sollen an Amts-, Land-, Verwaltungsgerichten sowie bei den Staatsanwaltschaften insgesamt 25 neue Richterstellen geschaffen werden. 6 Stellen entfielen allein auf die Verwaltungsgerichte, um die steigende Zahl an Asylverfahren zu bewältigen. Derzeit ziehen sich viele Verfahren teils über Jahre hin, weil Personal fehlt. Opel wird zum neuen Partner der Handball-Bundesliga und der Handball-Frauen- und Männernationalmannschaft. Die Handball-Bundesliga teilte mit, ab Juli werde sie für 3 Spielzeiten offiziell zur Opel-Handball-Bundesliga. Zudem seien spezielle Events geplant. Das waren die Nachrichten. Das Wetter, zunächst die Temperaturen, Brocken, Glatteis, Regen minus 2 Grad, Chemnitz stark bewölkt 4 Grad, Dresden bedeckt 7, Eisenach leichter Regen 4 Grad, Erfurt bedeckt bei 5 Grad, Fichtelberg leichter Schneefall minus 2 Grad, Gera stark bewölkt 4, Görlitz leicht bewölkt 9 Grad, Halle und Leipzig stark bewölkt bei jeweils 6 Grad, Magdeburg bedeckt 7 und Meiningen bedeckt 3 Grad. Die Vorhersage. Heute anfangs in Sachsen Auflockerungen mit Sonne, sonst wechselnd bis stark bewölkt mit Regenschauern im Bergland, Schneeregen und Schneefall. Am Nachmittag einzelne Gewitter, Höchstwerte 7 bis 12 Grad. In der Nacht vorübergehend nachlassende Schauer und größere Wolkenlücken, Tiefstwerte 7 bis 2 in den Hochlagen bis minus 1 Grad. Morgen mehr Wolken als Sonne, wiederholt Regenschauer und einzelne Gewitter, Höchstwerte 10 bis 15 Grad und windig. Am Donnerstag gelegentlich Sonne, aber auch einige Schauer und Gewitter, kaum geänderte Temperatur.

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2: Um 12 Uhr mit Mirko Jugelt. Die Schäden durch Cyberkriminalität haben in Deutschland einen neuen Rekord erreicht. Das geht aus dem Bundeslagebild Cybercrime hervor, das Innenminister Alexander Dobrindt in Berlin vorstellte. Danach verursachte Cyberkriminalität im vergangenen Jahr Schäden von insgesamt 202 Milliarden Euro. Das seien 24 Milliarden mehr als ein Jahr zuvor. Hauptursachen seien der verstärkte Einsatz von KI sowie häufigere staatlich gesteuerte Angriffe. Zwei Drittel der Delikte würden aus dem Ausland begangen. Bundeskanzler Friedrich Merz hat zu einer nationalen Kraftanstrengung aufgerufen, um die wirtschaftliche Stagnation in Deutschland zu überwinden. Auf dem DGB-Bundeskongress sagte Merz, der Handlungsdruck durch globale Krisen und aufgestaute strukturelle Probleme sei seit Jahrzehnten nicht mehr so groß gewesen wie derzeit. Deutschland müsse sich also aufraffen. Zugleich verteidigte er das geplante Sparpaket zur Stabilisierung der Krankenkassen sowie die geplante Rentenreform. Dafür erntete er von DGB-Delegierten teilweise Buhrufe. Die Union hat sich vor dem heutigen Koalitionsausschuss kompromissbereit gezeigt. Parlamentsgeschäftsführer Steffen Bilger sagte im ZDF-Morgenmagazin, man sei durchaus offen für Vorschläge der SPD zur Finanzierung einer Steuerreform. Die von SPD-Finanzminister Lars Klingbeil geforderte höhere Besteuerung von Spitzenverdienern lehnte er aber ab. Man müsse vor allem die Ausgaben anschauen, da gäbe es noch viel Einsparpotenzial. Der Koalitionsausschuss will nach dem Nein des Bundesrats zur 1.000-Euro-Prämie heute über alternative Entlastungsmöglichkeiten beraten, etwa eine Steuerreform. Die umstrittene Zugangsbeschränkung zu kostenfreien Integrationskursen soll korrigiert werden. Das berichten WDR und NDR unter Berufung auf die Koalition. Danach könnten bereits ab Juni auch wieder Menschen ohne Bleibeperspektive an den Kursen teilnehmen. Allerdings solle die Teilnehmerzahl gedeckelt werden. Im Februar hatte das Bundesinnenministerium beschlossen, aus Spargründen den Zugang zu den Kursen einzuschränken. Nach dem Ausbruch des Hunter-Virus auf einem Kreuzfahrtschiff steht auch eine Person aus Mittelsachsen unter Beobachtung. Wie das Landratsamt in Freiberg mitteilte, wurde für 6 Wochen eine häusliche Quarantäne angeordnet. Die betroffene Person habe bislang keine Symptome. Von dem Schiff waren am Abend auf Teneriffa die letzten Passagiere und ein Großteil der Besatzung unter strengen Sicherheitsvorkehrungen evakuiert worden. Das Schiff ist nun auf dem Weg in die Niederlande. Das waren die Nachrichten. Das Wetter mit den aktuellen Temperaturen. Brocken, Nebel und Reif, minus 2 Grad. Chemnitz, Regen 4, Dresden, Regen 6, Eisenach, bedeckt 4. Erfurt, leichter Regen 5 Grad. Fichtelberg, Schneefall, minus 1, Gera, bedeckt 5. Görlitz, wolkig 11 Grad. Halle, stark bewölkt 6, Leipzig, stark bewölkt 6, Magdeburg, bedeckt 6 und Meiningen, leichter Regen 3 Grad. Am Nachmittag viele Wolken, verbreitet Regenschauer und einzelne Gewitter. In Thüringen allmählich ostwärts abziehende Schauer und aufgelockert, Höchstwerte 7 bis 12 Grad. In der Nacht ostwärts abziehende Schauer, zwischendurch aufgelockert und trocken, dann von Westen her neue Schauer. Tiefstwerte 6 bis 3, in den Hochlagen bis minus 1 Grad. Morgen wieder wechselhaft mit teils gewittrigen Regenschauern, Höchstwerte 10 bis 15 Grad und windig. MDR-Verkehrsdienst, A2 Richtung Berlin zwischen Lehrt und Hemeler Wald, 5 Kilometer Stau plus 20 Minuten. A2 Richtung Hannover zwischen Wollin und Burg Ost, 11 Kilometer Stau, 1 Stunde Verzögerung. Zwischen dem Kreuz Magdeburg und Allerringersleben, 10 Kilometer stockender Verkehr wegen Bergungsarbeiten. Zwischen Peine Ost und Lehrte Ost stockender Verkehr plus 30 Minuten. Und die B86 ist an der Kreuzung Riechstedt-Emselow nach einem Unfall gesperrt. Soweit der Verkehrsdienst, 12.04 Uhr.
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0: Das ist die Opus 131 von Beethoven. Ich habe das einfach auf Internet gefunden und das war eine Revolution für mich.
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3: Um 13 Uhr mit Mirko Jugelt. Der Haushaltsdiscounter McGuides ist in finanzielle Schieflage geraten. Das Unternehmen mit Sitz in Landsberg bei Halle stellte einen Antrag auf Insolvenz in Eigenverwaltung. Das Geschäft der gut 180 Filialen soll vorerst weiterlaufen. McGuides schloss Standortschließungen aber nicht aus. Man müsse sich angesichts der schwierigen wirtschaftlichen Lage neu aufstellen. Das Unternehmen hat nach eigenen Angaben knapp 1200 Beschäftigte. Die Schäden durch Cyberkriminalität haben in Deutschland einen neuen Rekord erreicht. Das geht aus dem Bundeslagebild Cybercrime hervor, das Innenminister Alexander Dobrindt in Berlin vorstellte. Danach verursachte Cyberkriminalität im vergangenen Jahr Schäden von 202 Milliarden Euro. Das seien 24 Milliarden mehr als 2024. Durch den Einsatz von KI würden Angriffstechniken ausgefeilter. 2/3 der Delikte würden aus dem Ausland begangen. Gesundheitsministerin Nina Wagen lehnt die Forderung von Ärzten ab, das Sparpaket für die gesetzlichen Krankenkassen zu verschieben. Sie sagte dem Bayerischen Rundfunk, um im kommenden Jahr stabile Beiträge zu haben, brauche es ein Gesetz zum 1. Januar. Da könne man nicht noch Wochen und Monate warten. Das Gesetz soll nach Plänen der Bundesregierung noch vor der parlamentarischen Sommerpause vom Bundestag verabschiedet werden. Ärztepräsident Klaus Reinhardt hatte der Regierung vorgeworfen, das Sparpaket mit der Brechstange durchzudrücken. Die umstrittene Zugangsbeschränkung zu Integrationskursen soll korrigiert werden. Das berichten WDR und NDR unter Berufung auf die Koalition. Danach könnten bereits ab Juni auch wieder Geflüchtete ohne Bleibeperspektive an den Kursen teilnehmen. Allerdings soll die Teilnehmerzahl gedeckelt werden. Der Bund will die Kosten für die Integrationskurse auf 600 Millionen Euro pro Jahr begrenzen. Im vergangenen Jahr waren die Ausgaben doppelt so hoch. Die Lufthansa streicht ab Juni einen Teil ihrer Flüge von den Flughäfen Leipzig, Halle und Dresden. Wie ein Konzernsprecher mitteilte, entfällt täglich je eine Verbindung zwischen Frankfurt und den beiden mitteldeutschen Airports. Als Grund nannte die Lufthansa unter anderem höhere Kerosin- und Personalkosten. Deshalb würden unwirtschaftliche Flüge gestrichen. Das waren die Nachrichten. Das Wetter mit den aktuellen Temperaturen: Brocken, Schneeregen, minus 2 Grad, Chemnitz leichter Regen 5, Dresden stark bewölkt 7, Eisenach leichter Regen 4 Grad, Erfurt bedeckt 5, Fichtelberg leichter Schneefall minus 2, Gera leichter Regen 5, Görlitz stark bewölkt 10 Grad, Halle leichter Regen 7, Leipzig stark bewölkt 8, Magdeburg stark bewölkt 11 und Meiningen bedeckt 5 Grad. Am Nachmittag viele Wolken, verbreitet Regenschauer und einzelne Gewitter. In Thüringen allmählich ostwärts abziehende Schauer und aufgelockert. Höchstwerte 7 bis 12 Grad. In der Nacht wechselhaft, vorübergehend aufgelockert und trocken 6 bis 3 Grad. In den Bergen leichter Frost. Morgen wieder wechselhaft mit teils gewittrigen Regenschauern. Höchstwerte 10 bis 15 Grad und windig. MDR-Verkehrsdienst, A2 Richtung Berlin zwischen Lehrt und Hämeler Wald, stockender Verkehr. A2 Richtung Hannover zwischen Wolin und Burg Ost, 11 Kilometer Stau wegen Bauarbeiten, 45 Minuten Verzögerung. Zwischen Kreuz Magdeburg und Allerengersleben, 7 Kilometer stockender Verkehr wegen Bergungsarbeiten, plus 15 Minuten. Zwischen Peine Ost und Hämeler Wald, stockender Verkehr, plus 20 Minuten. Zwischen Hämeler Wald und Lehrte Ost befindet sich eine ungesicherte Unfallstelle. Und Vorsicht, hier liegt Glas auf allen Fahrspuren. Die B86 ist an der Kreuzung Riestedt-Emselow nach einem Unfall gesperrt. Soweit der Verkehrsdienst. 13.04 Uhr.
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2: Um 14 Uhr mit Mirko Jugelt. Der Haushaltsdiscounter McGuides ist in finanzielle Schieflage geraten. Das Unternehmen mit Sitz in Landsberg bei Halle stellte einen Antrag auf Insolvenz in Eigenverwaltung. Das Geschäft der gut 180 Filialen soll vorerst weiterlaufen. McGuides schloss Standortschließungen aber nicht aus. Man müsse sich angesichts der schwierigen wirtschaftlichen Lage neu aufstellen. Das Unternehmen hat nach eigenen Angaben knapp 1200 Beschäftigte. Der Steuerzahlerbund hat die Bundesregierung aufgefordert, sämtliche Steuervergünstigungen und Subventionen auf den Prüfstand zu stellen. Präsident Rainer Holznagel sagte dem MDR, bei unzähligen Programmen wisse man nicht mal mehr, ob diese überhaupt noch wirkten. Kritisch äußerte sich der Präsident zu Plänen von Finanzminister Lars Klingbeil, Spitzenverdiener höher zu belasten. Eine Steuerreform müsse alle Einkommen entlasten, nicht nur die unteren und mittleren. Am Abend kommt in Berlin der Koalitionsausschuss zusammen. Thema ist auch eine Reform der Einkommensteuer. Die EU-Kommission plant ein Treffen mit Vertretern der afghanischen Taliban. Ein Sprecher erklärte, die Gespräche sollten in Brüssel stattfinden. Dabei solle es um die Abschiebung afghanischer Migranten gehen. Ein Datum für das Treffen stehe noch nicht fest. Das europäische Recht erlaubt zwar die Abschiebung von afghanischen Straftätern, wegen der fehlenden diplomatischen Beziehungen zu den Taliban in Kabul ließen sich die Abschiebungen jedoch bislang kaum umsetzen. Der Zugang zu Integrationskursen wird wieder etwas erleichtert. Der SPD-Bundestagsabgeordnete Sebastian Fiedler teilte mit, ab Juni könnten auch wieder Geflüchtete ohne Bleibeperspektive kostenfrei an den Kursen teilnehmen. Es werde aber ein Kontingent geben, das sich vor allem an Ukrainer und EU-Bürger richte. Eine Zahl nannte er nicht. Im vergangenen Jahr hatte der Bund für Integrationskurse 1,3 Milliarden Euro ausgegeben. Künftig sollen es nur noch halb so viele sein. Die Lufthansa streicht ab Juni einen Teil ihrer Flüge von den Flughäfen Leipzig, Halle und Dresden. Wie ein Konzernsprecher mitteilte, entfällt täglich hier eine Verbindung zwischen Frankfurt und den beiden mitteldeutschen Airports. Als Grund nannte die Lufthansa unter anderem gestiegene Kerosin- und Personalkosten. Deshalb würden unwirtschaftliche Flüge gestrichen. Das waren die Nachrichten. Das Wetter mit den aktuellen Temperaturen. Brocken, leichter Schneefall, minus 2 Grad. Chemnitz stark bewölkt 6, Dresden stark bewölkt 8, Eisenach leichter Regen 5 Grad. Erfurt leichter Regen 5, Fichtelberg Schneefall minus 2, Gera leichter Regen 6 Grad. Görlitz stark bewölkt 9, Halle stark bewölkt 7, Leipzig wolkig 8 Grad, Magdeburg stark bewölkt 10 und Meiningen bedeckt 5 Grad. Am Nachmittag viele Wolken, verbreitet Regenschauer und einzelne Gewitter. In Thüringen allmählich ostwärts abziehende Schauer und aufgelockert. Höchstwerte 7 bis 12 Grad. In der Nacht wechselhaft, vorübergehend aufgelockert und trocken. 6 bis 3 Grad, in den Bergen leichter Frost. Morgen wieder wechselhaft mit teils gewitterigen Regenschauern. Höchstwerte 10 bis 15 Grad und windig. MDR-Verkehrsdienst, A2 Richtung Berlin zwischen Lehrte und Hämeler Wald stockender Verkehr, A2 Richtung Hannover zwischen Wolinoburg-Ost 6 Kilometer Stau plus 15 Minuten. Zwischen Kreuz Magdeburg und Allerengersleben 10 Kilometer Stau, hier dauert es eine Stunde länger. A2 Richtung Hannover zwischen Peine und Lehrte-Ost 10 Kilometer Stau, eine Stunde und 15 Minuten länger. Vorsicht auf der A9 Richtung Berlin zwischen Naumburg und Weißenfels. Liegt eine Schaufel auf der mittleren Fahrspur. A17 Richtung Dresden zwischen Grenzübergang Breitenau-Schönwald und Harte-Tunnel. Stau wegen Blockabfertigung. Soweit der Verkehrsdienst. 14.04 Uhr.
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3: Um 16 Uhr mit Mirko Jugelt. Eine große Mehrheit der Thüringer ist überzeugt von der Demokratie. Wie aus dem neuen Thüringen-Monitor der Universität Jena hervorgeht, halten 90% die Demokratie für die beste Staatsform. Das ist der höchste Wert in der Geschichte der Langzeitstudie. Zugleich zeigten sich 44% mit der Umsetzung unzufrieden. Nur 29% der Befragten gaben an, der Landesregierung zu vertrauen, nur 21% der Bundesregierung. Für den Thüringen-Monitor wurden 3.800 Menschen befragt. Der Haushaltsdiscounter McGuides ist in finanzielle Schieflage geraten. Das Unternehmen mit Sitz in Landsberg bei Halle stellte einen Antrag auf Insolvenz in Eigenverwaltung. Das Geschäft der gut 180 Filialen soll vorerst weiterlaufen. McGuides schloss Standortschließungen aber nicht aus. Man müsse sich angesichts der schwierigen wirtschaftlichen Lage neu aufstellen. Das Unternehmen hat nach eigenen Angaben knapp 1.200 Beschäftigte. Gesundheitsministerin Nina Warken lehnt die Forderung von Ärzten ab, das Sparpaket für die gesetzlichen Krankenkassen zu verschieben. Die CDU-Politikerin sagte dem Bayerischen Rundfunk, um im kommenden Jahr stabile Beiträge zu haben, brauche es ein Gesetz zum 1. Januar. Da könne man nicht noch Wochen und Monate warten. Der Bundestag soll das Gesetz nach den Plänen der Koalition noch vor der Sommerpause beschließen. Ärztepräsident Klaus Reinhardt warf der Bundesregierung vor, das Sparpaket mit der Brechstange durchzudrücken. Alle Beteiligten brauchten mehr Zeit, um die Auswirkungen auf die Patientenversorgung zu prüfen. Die EU-Kommission hat Vertreter der afghanischen Taliban nach Brüssel eingeladen. Wie ein Sprecher erklärte, solle es bei dem Treffen um die Abschiebung afghanischer Migranten gehen. Ein Datum stehe noch nicht fest. Das europäische Recht erlaubt zwar die Abschiebung von afghanischen Straftätern, wegen der fehlenden diplomatischen Beziehungen zu den Taliban in Kabul ließen sich die Abschiebungen jedoch bislang kaum umsetzen. Tesla baut seine Batteriezellenfertigung im brandenburgischen Grünheide aus. Der US-Elektroautobauer kündigte an, weitere knapp 250 Millionen Dollar zu investieren. Der Ausbau gehe mit einem signifikanten Arbeitskräftebedarf einher. Erst im April hatte Tesla angekündigt, die Produktion in seinem Werk bei Berlin hochzufahren und 1.000 Jobs zu schaffen. Derzeit arbeiten bei Tesla in Grünheide rund 10.700 Menschen. Das waren die Nachrichten. Das Wetter mit den aktuellen Temperaturen. Rocken, Schneeregen minus 1 Grad, Chemnitz stark bewölkt 5, Dresden stark bewölkt 8, Eisenach bedeckt 8, Erfurt bedeckt 6 Grad, Fichtelberg Nebel und Reif 0, Gera stark bewölkt 5, Görlitz leicht bewölkt 10 Grad, Halle stark bewölkt 7, Leipzig stark bewölkt 8, Magdeburg leichter Regen 7 und Meiningen bedeckt 7 Grad. Am Abend ostwärts abziehende Regengebiete, im Erzgebirge noch mit Schnee vermischt, von Westen her nur noch einzelne Regenschauer, zugleich ein paar Auflockerungen, 7 bis 12 Grad, in der Nacht unterschiedlich bewölkt, vorübergehend trocken, 6 bis 3 Grad, in den Bergen leichter Frost, morgen wieder wechselhaft mit teils gewitterigen Regenschauern und windig, Höchstwerte 10 bis 15 Grad. MDR Verkehrsdienst, A2 Richtung Berlin, zwischen Kreuz Hannover Ost und Hämmerler Wald, stockender Verkehr, plus 20 Minuten. A2 Richtung Hannover, zwischen Irxlem und Eilsleben Stau, 45 Minuten Verzögerung. Die A2 Richtung Hannover ist zwischen Peine Ost und Lehrte Ost wegen Bergungsarbeiten gesperrt, zurzeit Stau bis Braunschweig-Wartenbüttel. Vorsicht auf der A4 Frankfurt-Dresden, Höhe Dresden-Hellerau, steht ein defektes Fahrzeug auf der mittleren Fahrspur. A4 Görlitz Dresden zwischen Pulsnitz und dem Dreieck Dresden Nord Stau plus 30 Minuten. Die A4 Richtung Frankfurt ist zwischen Wüstenbrand und Hohenstein Ernsthal wegen Reparaturarbeiten bis 16.30 Uhr etwa gesperrt. A38 Richtung Leipzig zwischen Kreuz Rippachtal und Lützen steht ein defekter Lastwagen und die B81 Richtung Magdeburg ist zwischen dem Abzweig Westeregeln und Altenweddingen nach einem Unfall gesperrt. Die B183 Köthen-Bad Düben ist zwischen den Abzweigen Bröser und Schwerz in beiden Richtungen nach einem Unfall gesperrt. Soweit der Verkehrsdienst, 16.04 Uhr.
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2: Um 17 Uhr mit Anne Kramwehr. Eine große Mehrheit der Thüringer ist überzeugt von der Demokratie. Wie aus dem neuen Thüringen-Monitor der Universität Jena hervorgeht, halten 90% die Demokratie für die beste Staatsform. Das ist der höchste Wert in der Geschichte der Langzeitstudie. Zugleich zeigten sich 44% mit der Umsetzung unzufrieden. Mehr als die Hälfte der Befragten teilen populistische Einstellungen. Der Anteil der Personen mit rechtsextremen Einstellungen liege stabil bei 18%. Der Haushaltsdiscounter McGuides ist in finanzielle Schieflage geraten. Das Unternehmen mit Sitz in Landsberg bei Halle stellte einen Antrag auf Insolvenz in Eigenverwaltung. Das Geschäft der gut 180 Filialen soll vorerst weiterlaufen. McGuides schloss Standortschließungen aber nicht aus. Man müsse sich angesichts der schwierigen wirtschaftlichen Lage neu aufstellen. Das Unternehmen hat nach eigenen Angaben knapp 1200 Beschäftigte. Der Zoll hat im vergangenen Jahr in Thüringen und Teilen von Sachsen erneut Millionenschaden durch Schwarzarbeit aufgedeckt. Wie das Hauptzollamt Erfurt mitteilte, wurden gut 1500 Arbeitgeber überprüft. Wegen Verstößen seien mehr als 3400 Strafverfahren und knapp 2200 Bußgeldverfahren eingeleitet worden. Der aufgedeckte Gesamtschaden liege bei 76 Millionen Euro. Unter anderem wurden keine oder zu wenig Sozialversicherungsbeiträge gezahlt. Die EU will Minderjährige besser vor süchtig machenden Praktiken auf Plattformen wie TikTok und Instagram schützen. Kommissionspräsidentin Ursula von der Leyen kündigte dazu ein Gesetzespaket in den kommenden Monaten an. Es werde den Digital Services Act ergänzen. Dieser verpflichtet Internetkonzerne unter anderem dazu, gegen illegale und schädliche Inhalte vorzugehen. Von der Leyen sagte, Schlafmangel, Depressionen oder Angstzustände seien das Ergebnis von Geschäftsmodellen, die die Aufmerksamkeit der Kinder als Ware betrachteten. Tesla baut seine Batteriezellenfertigung in brandenburgischen Grünheide aus. Der US-Elektrobauer kündigte an, weitere knapp 250 Millionen Dollar zu investieren. Der Ausbau gehe mit einem signifikanten Arbeitskräftebedarf einher. Erst im April hatte Tesla angekündigt, die Produktion in seinem Werk bei Berlin hochzufahren und 1000 Jobs zu schaffen. Derzeit arbeiten bei Tesla in Grünheide rund 10.700 Menschen. Das waren die Nachrichten. Zum Wetter zunächst die Temperaturen. Auf dem Brocken Glatteisregen bei minus 1 Grad, Chemnitz Regen 4, Dresden nach Regen 7, Eisenach stark bewölkt 9 Grad, Erfurt bedeckt 8, Fichtelberg leichter Schneefall minus 1 Grad, Gera leichter Sprühregen 5, Görlitz nach Regen 8 Grad, Halle leichter Regen 6, Leipzig nach Regen 7 Grad, Magdeburg nach Regen 8 und Meiningen bedeckt bei 7 Grad. Die Vorhersage: am Abend weitere Schauer in Thüringen und Teilen von Sachsen-Anhalt, teils aufgelockert und trockener, 7 bis 12 Grad und windig. In der Nacht unterschiedlich bewölkt, vorübergehend trocken, 6 bis 3 Grad, in den Bergen leichter Frost. Morgen wieder wechselhaftes und windiges Schauerwetter, 10 bis 15 Grad und am Donnerstag kaum verändert. MDR aktuell Verkehrsdienst. A2 Richtung Berlin zwischen Kreuz Hannover Ost und Hemmeler Wald, 7 Kilometer stockender Verkehr. Sie brauchen hier 20 Minuten länger. A2 Richtung Hannover zwischen Irxleben und Alsleben, Stau und stockender Verkehr wegen Bauarbeiten, hier 30 Minuten länger. A2 Richtung Hannover zwischen Peine Ost und Lehrte Ost wegen Bergungsarbeiten gesperrt, zurzeit Stau bis Braunschweig-Wartenbüttel. A4 Richtung Frankfurt zwischen Wüstenbrand und Hohenstein-Ernsttal wegen Reparaturarbeiten noch für kurze Zeit gesperrt. Und es wird geblitzt auf der A4 Richtung Görlitz am Dreieck Dresden-Nord, auf der A9 Richtung Berlin am Schkeuditzer Kreuz in der Überfahrt zur A14 Richtung Dresden. Soweit der MDR aktuell Verkehrsdienst. Die Zeit 17.04 Uhr.
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1: Um 18 Uhr mit Anne Kranbär. Eine große Mehrheit der Thüringer ist überzeugt von der Demokratie. Wie aus dem neuen Thüringen-Monitor der Universität Jena hervorgeht, halten 90% die Demokratie für die beste Staatsform. Das ist der höchste Wert in der Geschichte der Langzeitstudie. Zugleich zeigten sich 44% mit der Umsetzung unzufrieden. Mehr als die Hälfte der Befragten teilen populistische Einstellungen. Der Anteil der Personen mit rechtsextremen Einstellungen liege stabil bei 18%. In Berlin sind die Spitzen von Union und SPD zusammengekommen. Bei dem Treffen soll es unter anderem um eine Reform der Einkommenssteuer gehen, die ab Anfang nächsten Jahres greifen soll. Finanzminister Lars Klingbeil erklärte, das Ziel sei verabredet, der Weg aber noch strittig. Die Reform solle keine zusätzlichen Löcher im Haushalt reißen. Klingbeil will kleinere und mittlere Einkommensgruppen spürbar entlasten, dafür aber Reiche belasten. Der Steuerzahlerbund lehnt das ab. Präsident Rainer Holznagel forderte im MDR, alle Einkommen müssten entlastet werden. Der Zoll hat im vergangenen Jahr in Thüringen und Teilen von Sachsen erneut Millionenschaden durch Schwarzarbeit aufgedeckt. Wie das Hauptzollamt Erfurt mitteilte, wurden gut 1.500 Arbeitgeber überprüft. Wegen Verstößen seien mehr als 3.400 Strafverfahren und knapp 2.200 Bußgeldverfahren eingeleitet worden. Der aufgedeckte Gesamtschaden liege bei 76 Millionen Euro. Unter anderem wurden keine oder zu wenig Sozialversicherungsbeiträge gezahlt. Die Deutsche Bahn bietet in den Sommerferien besondere Tickets für Familien an. Wie der Konzern ankündigte, sollen bis zu 5 Personen zu einem Festpreis von knapp 100 Euro hin- und zurückreisen können. Platzreservierungen seien im Preis mit drin. Das Familienticket solle ab Mitte Juni für Reisen bis Mitte September buchbar sein. Die Bahn machte keine Angaben dazu, ob es, wie bei den Spartickets, ein Kontingent gibt. Im Halbfinale der Handball-Champions League trifft Titelverteidiger SC Magdeburg auf den Bundesliga-Rivalen Füchse Berlin. Das ergab die Auslosung bei der Europäischen Handballföderation in Wien. Im zweiten Halbfinale spielt der dänische Meister aus Aalborg gegen Rekordsieger FC Barcelona aus Spanien. Das Final Four der Königsklasse findet Mitte Juni in Köln statt. Das waren die Nachrichten zum Wetter. Zunächst die Temperaturen. Auf dem Brocken Glatteisregen bei minus einem Grad. Chemnitz Regen 4, Dresden nach Regen 7 Grad. Eisenach stark bewölkt 9, Erfurt bedeckt 8 Grad, Fichtelberg leichter Schneefall minus 1, Gera leichter Sprühregen 5 Grad, Görlitz stark bewölkt 8, Halle leichter Regen 6 Grad, Leipzig nach Regen 7, Magdeburg nach Regen 8 und Meiningen bedeckter Himmel bei 7 Grad. Am Abend weitere Schauer in Thüringen und Teilen von Sachsen-Anhalt teils aufgelockert und trockener, 7 bis 12 Grad und windig, in der Nacht unterschiedlich bewölkt, vorübergehend trocken, 6 bis 3 Grad, in den Bergen leichter Frost, morgen wieder wechselhaftes und windiges Schauerwetter bei 10 bis 15 Grad und am Donnerstag keine Wetteränderung. MDR aktuell Verkehrsdienst. A2 Richtung Berlin. Zwischen Kreuz Hannover-Ost und Hämelerwald 7 Kilometer stockender Verkehr. Sie brauchen 20 Minuten mehr Zeit. A2 Richtung Hannover. Zwischen Irxleben und Eilsleben Stau und stockender Verkehr wegen Bauarbeiten. Hier 45 Minuten mehr einplanen. A2 Richtung Hannover. Zwischen Peine-Ost und Lehrte-Ost wegen Bergungsarbeiten gesperrt. Zurzeit Stau bis Braunschweig-Hafen. Vorsicht auf der A4 Richtung Frankfurt. Zwischen Wandersleben und Gotha laufen viele Enten, in Klammer, hier steht eine 10 auf der Fahrbahn. Und A38 Richtung Göttingen zwischen Merseburg Süd und Bad Lauchstädt stockender Verkehr wegen Bauarbeiten. Vorsicht auch auf der A38 Richtung Leipzig. Zwischen Lützen und Leipzig Südwest befindet sich eine ungesicherte Unfallstelle. Geblitzt wird auf der A4 Richtung Görlitz am Dreieck Dresden Nord und auf der A9 Richtung Berlin am Schkeuditzer Kreuz in der Überfahrt zur A14 Richtung Dresden. Soweit der MDR aktuell Verkehrsdienst, die Zeit 18.05 Uhr.
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1: Um 19 Uhr mit Anne Krambeer. In Berlin beraten zur Stunde die Spitzen von Union und SPD über Reformen und Haushalt. Finanzminister Lars Klingbeil dämpfte vorab die Erwartungen, es werde eine Arbeitssitzung. Es gehe darum, den jüngsten Koalitionsstreit aufzuarbeiten. Am Ende brauche es ein gerechtes Reformpaket, das allen Seiten etwas abverlange. Kanzler Friedrich Merz forderte beim DGB-Kongress die Bereitschaft zu weitreichenden Veränderungen ein. Der Handlungsdruck sei so groß wie seit Jahrzehnten nicht mehr. Der Sächsische Landtag hat den Einsatz der Mittel aus dem Sondervermögen Infrastruktur beschlossen. Danach werden die 4,8 Milliarden Euro in einem sogenannten Sachsenfonds gebündelt. Der Antrag dazu wurde von CDU, SPD, Grünen und Linken gestellt. Finanzminister Christian Piwart sagte, mit dem Fonds sorge man dafür, dass das Geld nicht irgendwo versickere. Es solle vor allem in Krankenhäuser, Straßen und Radwege sowie wirtschaftsnahe Infrastruktur investiert werden. Piwart sprach von einem Zukunftsprogramm für Sachsen. In Erfurt ist der Thüringer Demokratiepreis verliehen worden. Sozialministerin Katharina Schenk würdigte bei einem Festakt herausragendes Engagement für Demokratie, Menschenrechte und gesellschaftlichen Zusammenhalt. Den mit 3.000 Euro dotierten ersten Hauptpreis erhielt die Initiative Straßenfest Schmölln. Zwei weitere Preise von je 2.000 Euro gingen nach Mühlhausen und Ohrdruf. Anerkennungspreise von je 500 Euro gingen an Projekte in Jena, Schmalkalden und Eisenach. Deutschland steht auf der Beliebtheitsliste der ausländischen Studenten an 4. Stelle. Das ergab eine UNESCO-Studie. Demnach wählten 12% der Befragten Deutschland als ihr Studienland. Einen größeren Zuspruch haben nur die USA, Großbritannien und Australien. Für Studenten aus Europa ist Deutschland das beliebteste Land. Als Gründe wurden Technologieführerschaft, englischsprachige Studiengänge und vergleichsweise niedrige Kosten genannt. Im Halbfinale der Handball-Champions League trifft Titelverteidiger Magdeburg auf den Bundesliga-Rivalen Füchse Berlin. Das ergab die Auslosung in Wien. Das zweite Final-Ticket machen der dänische Meister Aalborg und Rekordsieger Barcelona unter sich aus. Das Final Four findet Mitte Juni in Köln statt. Das waren die Nachrichten. Zum Wetter. Zunächst die Temperaturen. Auf dem Brocken bedeckt nach Glatteisregen 0 Grad, Chemnitz leichter Regen 4, Dresden leichter Regen 5, Eisenach nach Regen 9 Grad, Erfurt stark bewölkt 9, Fichtelberg starker Schneefall minus 2 Grad, Gera leichter Regen 6, Görlitz nach Regen 7, Halle nach Regen 6 Grad, Leipzig leichter Regen 6, Magdeburg leichter Regen 7 Grad und Meiningen stark bewölkt bei 9 Grad. In der Nacht gelegentlich Regen, dazwischen länger aufgelockert, 7 bis 4 Grad, morgen wechselnd bis stark bewölkt mit Schauern und einzelnen Gewittern, 10 bis 14 Grad und windig, am Donnerstag anhaltend wechselhaft und windig, dabei aber leicht steigende Temperaturen. Sonnenuntergang in Halle 20.52 Uhr, Sonnenaufgang morgen 5.23 Uhr. MDR aktuell Verkehrsdienst. A2 Richtung Hannover zwischen Irxleben und Eilsleben stockender Verkehr wegen Bauarbeiten. Sie brauchen eine halbe Stunde länger. A2 Richtung Hannover zwischen Peine Ost und Lehrte Ost wegen Bergungsarbeiten gesperrt. Zurzeit Stau bis Braunschweighafen. A4 Frankfurt Richtung Dresden. Die Auffahrt Magdala ist wegen Bauarbeiten bis morgen ca. 7 Uhr gesperrt. A38 Richtung Göttingen zwischen Leuna und Merseburg Süd. Behinderungen nach einem LKW-Unfall. Vorsicht auf der A73 Richtung Suhl. Zwischen Suhl-Zentrum und Dreieck-Suhl liegt ein Unterlegkeil auf der Fahrbahn. Es wird geblitzt auf der A4 Richtung Görlitz am Dreieck Dresden-Nord und auf der A9 Richtung Berlin am Schkeuditzer Kreuz in der Überfahrt zur A14 Richtung Dresden. Soweit der MDR aktuell Verkehrsdienst. Die Zeit 19.04 Uhr.
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1: Um 20 Uhr mit Anne Kramwehr. In Berlin beraten zur Stunden die Spitzen von Union und SPD über Reformen und Haushalt. Finanzminister Lars Klingbeil dämpfte vorab die Erwartungen, es werde eine Arbeitssitzung. Es gehe darum, den jüngsten Koalitionsstreit aufzuarbeiten. Am Ende brauche es ein gerechtes Reformpaket, das allen Seiten etwas abverlange. Kanzler Friedrich Merz forderte beim DGB-Kongress die Bereitschaft zu weitreichenden Veränderungen ein. Der Handlungsdruck sei so groß wie seit Jahrzehnten nicht mehr. Der britische Premier Keir Starmer hält trotz Rücktrittsforderungen aus den eigenen Reihen an seinem Amt fest. Starmer sagte in London, das Land erwarte von der Regierung, dass sie weiterarbeite. Unterstützung erhielt der Premier von mehr als 100 Labour-Abgeordneten, die eine gemeinsame Erklärung unterzeichneten. Allerdings verließen heute 4 Staatssekretäre sein Kabinett und forderten ihn zum Rücktritt auf. Starmer steht unter Druck, nachdem die Labour-Partei bei Kommunal- und Regionalwahlen massiv verloren hatte. Die Deutsche Bahn bietet in den Sommerferien besondere Tickets für Familien an. Wie der Konzern mitteilte, sollen bis zu 5 Personen hin und zurück zu einem Festpreis von 99,99 Euro reisen können. Platzreservierungen seien im Preis enthalten. Das Familienticket sei ab Mitte Juni für Reisen bis September buchbar. Unklar blieb, ob es wie bei den Spartickets ein Kontingent gibt. In Schönhausen im Kreis Stendal hat ein bewaffneter Mann einen größeren Polizeieinsatz ausgelöst. Wie die Polizei mitteilte, gab der Mann Schüsse ab. Inzwischen sei er festgenommen worden. Für die Bevölkerung bestehe keine Gefahr mehr. Der Einsatz dauere aber an. Zuvor hatte die Polizei gebeten, das Einsatzgebiet weiträumig zu meiden. Einwohner sollten ihre Häuser nicht verlassen. Weitere Details wurden nicht genannt. Beim insolventen Automobilzulieferer Bohai im Landkreis Harz soll der Betrieb zunächst ein halbes Jahr weitergehen. Das sagte Ministerpräsident Sven Schulze dem MDR nach einem Krisengespräch mit Volkswagen. Demnach soll in der Zwischenzeit nach einem Investor gesucht werden. Möglicherweise müsse die Alugießerei bei Bohai dafür ihre Produktpalette anpassen. An dem Unternehmen in Harzgerode hängen direkt und indirekt mehr als 1000 Jobs. Das waren die Nachrichten. Zum Wetter. In der Nacht gelegentlich Regen, dazwischen länger aufgelockert 7 bis 4 Grad. Morgen wechselnd bis stark bewölkt mit Schauern und einzelnen Gewittern 10 bis 14 Grad und windig. Am Donnerstag anhaltend wechselhaft und windig 11 bis 16 Grad. Am Freitag unbeständig. Es ist 20.03 Uhr.
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0: Willkommen zu Combo, der Sendung, die ein Rezept und gute Musik miteinander verbindet. Ich bin Charlotte Oehlschlägel, freue mich, dass Sie zuhören. In der kommenden Stunde widmen wir uns einem Musiker, der schon immer gern neben der Musik in andere Sparten geschaut hat, sich für Musiktheater interessiert, für Mathematik, für bildende Kunst, dafür, dass Neues und Altes nebeneinander stehen kann und soll. Und da dachte ich, diese Person muss ich einfach mal einladen zu Combo und freue mich heute auf ein Rezept des Oboisten Juri Valentin.
1: Hallo Charlotte. Als ich deine Anfrage für die Sendung bekommen habe, habe ich natürlich überlegt, was für ein Gericht zu meiner Musik passen könnte. Und ich habe da an mein Album Rush gedacht mit italienischen Concerti, irgendwie knackig und ehrlich präsentiert, und deshalb habe ich jetzt Cacio e Pepe mitgebracht, ein Klassiker der römischen Küche. Wir arbeiten ohne Sahne, ohne Butter, ohne Tricks.
0: Und dazu muss ich wahrscheinlich nicht mehr sagen. Musik von diesem Album Rush, das Oboist Juri Valentin gemeinsam mit dem norddeutschen Ensemble Reflektor aufgenommen hat, hören Sie jetzt bei Combo. Das ist das Obon-Konzert von Giovanni Benedetto Plati, ein spätbarocker italienischer Komponist, der übrigens auch selbst Oboe gespielt hat. Juri Valentin hier als Solist mit dem ersten und zweiten Satz.

0: Der erste und zweite Satz aus dem Oboen-Konzert von Giovanni Benedetto Platti. Juri Valentin an der Oboe, begleitet vom Ensemble Reflektor hier bei Combo. Der Oboist hat nicht nur in der Musik ein kleines Faible für italienische Barockmusik. Bei ihm in der Küche spiegelt sich das auch wieder. Und damit natürlich auch in seinem Cacio e Pepe Rezept, das er uns heute bei Combo verrät. Wenn Sie mitkochen wollen, brauchen Sie jetzt die folgenden Zutaten.
1: 400 Gramm raue Pasta, zum Beispiel Spaghetti, 200 Gramm echten Pecorino Romano, fein gerieben und am besten auch noch ein klein wenig mehr, um ihn am Schluss noch drüber zu streuen. Ein Esslöffel ganze schwarze Pfefferkörner und etwas Salz für das Nudelwasser. Das ist schon alles.
0: Also ich fand das Rezept auf eine Art schon relativ radikal. Da wird wirklich nur mit dem Mindesten gearbeitet an Zutaten. Die einzelnen Produkte stehen im Vordergrund, sind ganz klar rauszuschmecken. Die wenigen, aber ja, sehr charakteristischen Komponenten. Und deswegen habe ich mich auch für Minimalismus pur in der Musik entschieden im nächsten Stück bei Combo. Es kommt von der belgischen Jazzmusikerin Nala Sinefro. Ihre zwei Komponenten sind die Harfe und Elektronik. Und was dabei herauskommt, hören Sie jetzt in Ihrem Stück Space One.

0: Musik von einem, der die vermeintlich getrennten Welten zwischen Pop und Klassik ganz geschmeidig zusammenbringt und zeigt, dass sie manchmal vielleicht gar nicht so weit auseinander liegen, wie die Industrie das vermittelt. GB Dankel, den kennen Sie vielleicht als Teil des französischen Elektropop-Duos R. Hier ist er als Komponist aufgetreten im Stück Shine, ein Werk für Streichquartett. Auch unser heutiger Rezeptartist Juri Valentin liebt es bei seinen Projekten, ganz verschiedene Musiken nebeneinander zu stellen, Pop, Barock, romantische Werke, ja, und eben auch Verbindungen zwischen ihnen aufzuzeigen. Eine Verbindung gehen jetzt aber erstmal die Hitze der Pfanne und Pfefferkörner ein.
1: Wir beginnen mit dem Pfeffer, der Seele des Gerichts. Wir geben den ganzen Esslöffel Pfefferkörner in eine trockene, heiße Pfanne. Wir rösten sie an, bis sie anfangen, hörbar zu knacken, denn durch die Hitze wecken wir die ätherischen Öle. Sobald es intensiv duftet, nehmen wir die Körner heraus und zerstoßen sie grob im Mörser. Es geht um Textur und Aroma, nicht um feinen Staub.
0: Ja, und diesen ganzen Prozess, das Erhitzen, Kokeln, das Ploppen und Knacken in der Pfanne, das möchte ich jetzt mit Musik begleiten, mit Maud Garson und dann mit Valentina Margaletti, einer italienischen Schlagwerkerin, einer, die auch viel experimentiert mit Materialien, die gute Geräusche machen. Bei Combo gibt's heute Cacio e Pepe und jetzt gibt's den Pfeffer.

0: House-Musik von der italienischen Schlagzeugerin Valentina Margaletti hier bei Combo zum Pfefferkörner in einer trockenen, heißen Pfanne anrösten. Weiter geht's im Cacio e Pepe-Rezept von Juri Valentin mit den Nudeln.
1: Jetzt kochen wir unsere 400 Gramm Spaghetti. Das kochende Wasser wird mit etwas Salz gewürzt. Nicht zu viel, denn der Schafskäse später bringt die Hauptwürze. Wir kochen die Nudeln, bis sie perfekt al dente sind, nicht länger. Die Stärke, die die Pasta dabei an das Wasser abgibt, ist essentiell, denn sie ist unser unsichtbares Bindemittel für die spätere Soße.
0: Ein bisschen kann man hier vielleicht raushören, dass Oboist Juri Valentin in einem Haushalt aufgewachsen ist, der mehr an Naturwissenschaft als an Musik interessiert war. Aber die Familie ist auch oft ins klassische Konzert gegangen und Valentin wusste irgendwie doch schon als Sechsjähriger, dass die Oboe sein Instrument ist. In der Musik konzentriere ich mich jetzt aber auf musikalische Bindemittel und da fällt mir sofort das Kronos Quartett ein. Seit vielen Jahrzehnten sind sie große Pioniere der zeitgenössischen Musikwelt, haben unzählige Alben aufgenommen mit Werken lebender KomponistInnen, Konzeptalben, bei denen sie mit den verschiedensten Artists aus unterschiedlichen musikalischen Bereichen zusammengearbeitet haben. Gerade sind sie wieder in einer neuen Besetzung unterwegs, erfinden sich also immer wieder neu. Und das Kronos Quartett hören wir gleich. Davor gibt's bei Combo aber noch ein anderes Streichquartett, das Quartetto Prometeo zu hören. Und die interpretieren Musik eines italienischen Kontrabass-Virtuosen neu, Stefano Scodanibio. Er war einer der wichtigen Erneuerer des zeitgenössischen Kontrabassspiels, auch Komponist. 2012 ist er verstorben und das ist sein Stück Quando sale la luna.

0: Das Corners Quartet mit Maji von Jay Lynn, einer amerikanischen Musikerin, Produzentin und Komponistin, die immer wieder Verbindungen zwischen der elektronischen Clubmusikszene, der Avantgarde und der Klassik schafft. Sehr rhythmisch sind ihre Werke teilweise sehr tanzbar. Und ums Timing geht's auch im nächsten Schritt des Cacio e Pepe-Rezepts von Oboist Juri Valentin.
1: Während die Nudeln kochen, bereiten wir die Basis vor. Hier geht's auch um Timing. Wir geben die 200 Gramm unseres fein geriebenen Pecorinos zusammen mit dem frisch zerstoßenen Pfeffer in eine große, kalte oder lauwarme Pfanne, also nicht die heiße Pfanne vom Rösten. Und ein wenig Käse heben wir uns für später auf.
0: So Juri Valentin in seinem Cacio e Pepe Rezept. Und während hier Pecorino und Pfeffer eine Verbindung eingehen, möchte ich auch nochmal zeigen, wie Valentin in der Musikverbindung schafft. Unholy heißt dieses Stück von seinem Album Rush. Fans von Sänger Sam Smith und Sängerin Kim Petras werden sofort erkennen. Für alle anderen, das ist ein Arrangement eines ziemlich bekannten Popsongs. Valentin spielt ihn hier mit dem Ensemble Reflektor bei Combo.

0: Juri Valentin und das Ensemble Reflektor mit ihrem Unholy-Cover. Wir nähern uns dem großen Finale im Cacio e Pepe-Rezepts des Oboisten. Jetzt kommen nämlich alle Komponenten, die wir bereits vorbereitet haben, zusammen.
1: Kurz bevor die Pasta fertig ist, nehmen wir etwas von dem heißen, stärkehaltigen Nudelwasser in eine Kelle, lassen es einen Moment abkühlen und gießen es dann zum Käse und Pfeffer in die Pfanne. Wir greifen sofort zum Kochlöffel und rühren das Ganze zügig durch. Durch das heiße Wasser und den Käse müsste sich das Ganze zu einer glatten, dichten Creme verbinden.

0: ein fulminantes Rezeptfinale, wenn sich Käse, Pfeffer und Nudelwasser unter intensivem Rühreinsatz zu einer glatten Creme verbinden. Musik dazu war das von Igor Stravinsky aus Sacre du Printemps, der Sacrificial Dance. Eine Aufnahme mit dem Boston Symphony Orchestra unter Leitung von Seiji Osawa hier bei Combo. Der Sendung, die Rezepte und Musik miteinander verbindet. Zeit für den allerletzten Schritt im Cacio e Pepe Rezept von Oboist Juri Valentin.
1: Zum Schluss gießen wir die Spaghetti ab. Zur Sicherheit fangen wir noch eine Tasse vom Nudelwasser auf, falls wir in der Konsistenz nachjustieren wollen. Die heiße Pasta kommt nun direkt in unsere Pfanne zur Käse-Pfeffer-Creme. Wir schwenken und rühren die Nudeln energisch durch die Soße, bis jede einzelne Spaghetti von dieser glänzenden Emulsion umhüllt ist. Das Geräusch dabei muss richtig schmatzen. Sofort auf warme Teller geben, den restlichen Pecorino darüber streuen. Cacio e Pepe. Sehr reduziert, aber im Ergebnis sehr harmonisch. Guten Appetit.
0: Das wünsche ich Ihnen auch und sage nochmal Dankeschön an Juri Valentin für dieses einfache, aber extrem aromatische und leckere Rezept hier bei Combo. Zum Servieren gibt's natürlich auch Musik aus Italien von Komponist Luigi Boccherini, einer, der vor allem dafür bekannt ist, Kammermusik zu schreiben, sehr gute Kammermusik für Streichinstrumente, aber er war auch einer, der tolle Werke für die italienische Barockgitarre geschrieben hat. Und deswegen gibt's hier zum Schluss der Sendung das Pacifica Quartet mit Sharon Isbin und dem vierten Satz Fandango aus Boccherinis Gitarrenquintett Nummer 4. Ich bin Charlotte Oehlschlegel, bedanke mich bei Ihnen fürs Zuhören, machen Sie es gut und bis zum nächsten Mal.

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1: Und dazu begrüßt Sie sehr herzlich Andreas Göbel. Ich wünsche Ihnen einen schönen guten Abend. Heute blicke ich zurück auf die diesjährigen Wittener Tage für neue Kammermusik.

Ein Ausschnitt aus dem Stück Im Zitturm von Ayane Nakase, gespielt vom IEMA Ensemble der Internationalen Ensemble Modern Akademie 2025-26. Das ist ja eine schöne Tradition der Wittener Tage für neue Kammermusik, des vom WDR ausgetragenen Uraufführungsfestivals und so auch in diesem Jahr, dass es ein Konzert mit jungen Komponistinnen und Komponisten gibt, deren Werke von jungen Musikerinnen und Musikern aufgeführt werden. Eine schöne Möglichkeit, die Musik zu präsentieren und das anwesende Fachpublikum auf sich aufmerksam zu machen. Natürlich, so manches ist eher im Ansatz vorhanden, es sind eher kurze Talentproben, aber das eine oder andere, was aufhorchen lässt, findet man ja immer und Nachwuchsförderung ist eine wichtige Sache. Zum 58. Mal haben in diesem Jahr die Wittener Tage stattgefunden und das war ein Jahr des Übergangs. Patrick Hahn, erst vor 2 Jahren hatte er seinen ersten Wittener Jahrgang als künstlerischer Leiter präsentiert. Er ist schon wieder weg zum Ensemble Inter Contemporain gegangen. Aber er hat noch den aktuellen Jahrgang weitgehend geplant. Und sein Nachfolger Anselm Zybinski, seit Mitte November ist er im Amt, hat für die Umsetzung gesorgt und noch ein paar Details ergänzt. Gegenwart unentrinnbar, so lautete in diesem Jahr das Motto. Denn natürlich fällt es schwer, sich beim Komponieren frei zu machen von den vielen Konfliktherden und Kriegen in der Welt. Und so war auch in diesem Jahr in Witten das Spektrum breit, von explizit politisch motivierten Werken bis hin zu solchen, wo das allenfalls erahnbar ist oder wo es keine erkennbare oder definierte Rolle spielt. Letzteres bei einer Uraufführung der, wie immer bei dem Komponisten, sehr verdichteten Skizzen für Ensemble und Live-Elektronik. Die Rede ist von Márton Illés.

das Klangforum Wien unter Elena Schwarz mit einem Ausschnitt aus den Four Sketches for Ensemble and Live Electronics von Marton Elisch. Uraufgeführt bei den diesjährigen Wittener Tagen für neue Kammermusik. Ebenso wie ein neues Stück von Enno Poppe für die Besetzung Akkordeon und Klavier. Das passt ja auch gut, das Akkordeon ist in diesem Jahr Instrument des Jahres. Die Kombination Akkordeon und Klavier ist allerdings dann doch ziemlich ungewöhnlich, aber genau das Richtige für Enno Poppe, der ja gerne mal ausgefallene Besetzungen ausprobiert. In Wirklichkeit hat Poppe unter dem Titel Faden 7 Stücke geschrieben. Ausgangspunkt war ein altes Stück von ihm für Klavier und Orgel, das er immer wieder vergeblich versucht hat, neu zu komponieren. Vergeblich deshalb unter anderem, weil ihm immer neue, andere Ideen gekommen sind. Geschrieben hat er sein Stück oder seine 7 Stücke für ein Duo, das auch privat zusammenlebt, nämlich Anne-Maria Hölscher Akkordeon und Florian Hölscher Klavier.

Anne-Maria Hölscher Akkordeon und Florian Hölscher Klavier mit einem Ausschnitt aus dem neuen Stück Faden von Enno Poppe. Eine längst absolute Größe in der zeitgenössischen Musik ist das Quartier Diotima und so war es auch in diesem Jahr in Witten beteiligt. Zwei Uraufführungen haben die vier gestemmt. Ein neues Streichquartett von Dimitri Kolianski, das versucht hat, kodierte Botschaften in Klänge zu übersetzen. Allerdings blieb es bei diesen Nachbildungen und hat mit einer halben Stunde Aufführungsdauer dann doch ganz schön gelangweilt. Klanglich sehr viel vielschichtiger das neue Quartett von Christian Mason. Er bezieht sich auf die Musik des späten 14. Jahrhunderts, auf die sogenannte Ars Subtilior, hochartifizielle Musik voller rhythmischer Komplexität. Und das bei Christian Mason gewissermaßen gefiltert durch das Streichquartett. Und das Alternieren Bearbeitung der jahrhundertealten Vorlagen und Neukomposition. Das war klanglich durchaus reizvoll, wenngleich auch hier mit 36 Minuten zu ausgedehnt. Etwas, das in diesem Jahr in Witten irgendwie besonders aufgefallen ist. Es waren etliche Stücke mit starken Ansätzen darunter, die aber darunter litten, dass sie ganz einfach nicht aufhören wollten und so von ihrer Wirkung doch ein bisschen eingebüßt haben.

ein Ausschnitt aus dem Stück Towards a Not Yet Remembered Past von Christian Mason, gespielt vom Quartier Diotima. In jedem Jahr steht bei den Widner Tagen für neue Kammermusik eine Komponistenpersönlichkeit im Fokus, der mehrere Aufführungen und ein Gesprächskonzert gewidmet sind. In diesem Jahr war das die israelische Komponistin Chaya Chernovin. Sie ist seit mehreren Jahrzehnten bereits weit über die Szene der neuen Musik hinaus bekannt mit ihren Opern und Instrumentalwerken. Und sie ist eine Komponistin, die sich darin treu bleibt, dass jedes Stück, so hat sie es einmal formuliert, einen eigenen Kontext entfaltet und das gleich in der ersten Minute. Und das führt dazu, dass immer wieder neue Ansätze und Ausgangspunkte entstehen. Wie in ihrem Streichquartett Esov, wo in der ersten Minute auf der Basis von Glissando-Techniken entwickelte Gesten ablaufen, nach denen die ersten stabilen Töne danach ganz neu gehört werden. Auch hier hat das Quartier Diotima seine Qualitäten unter Beweis gestellt.

0: Das Quartier Diotima mit einem Ausschnitt aus Esow für Streichquartett von Chaya Tschernowin. Eine große Uraufführung von Chaya Tschernowin hat es bei den Widner Tagen für neue Kammermusik gegeben und gleich ein neues Musiktheaterwerk mit dem Titel The Red-Headed Man auf Texte des Dichters Daniel Chams. Hier ist die Komponistin ganz anders herangegangen als bei den vier Opern, die sie bislang komponiert hat. Es ist auch keine Oper im traditionellen Sinne, sondern auf der Bühne agiert ein Instrumentalensemble, nämlich das Ensemble Handwerk. Das Stück hat eine nur 50-minütige Aufführungsdauer und kommt mit sehr wenig Mitteln aus. Chaya Tschernowin, die es auch inszeniert hat, hat eine sehr strenge Form gefunden. Ein durchaus faszinierender Neuansatz, wenngleich die Beschränkung der Mittel die Aufführung bisweilen etwas zu karg und minimalistisch hat werden lassen.
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Das Ensemble Handwerk mit einem Ausschnitt aus dem Musiktheater The Red-Headed Man von Chaya Tschernowin. Und eine weitere Uraufführung von ihr gab es in Witten, nämlich ihr Stück No, A Lament for the Innocent. Das ist eine eindeutig politisch gemeinte Komposition und sie lenkt den Fokus auf Kinder, auf die unschuldigen Leidtragenden der schrecklichen Konflikte und Kriege in dieser Welt. Der Text? No, don't take my child away. Das ist die Klage einer Mutter, der ihr Kind entrissen worden ist. Komponiert für eigentlich zwei Ensembles, hier uraufgeführt in einer Fassung, wo der Part des zweiten Ensembles aufgenommen wurde und vom Zuspiel kam. Dazu ein verstärkter Sopran. Das Publikum mitten in diesen Klängen und Elementen, sodass man sich dem nur schwer entziehen konnte.

Die Sopranistin Sophia Jernberg und das WDR-Sinfonieorchester unter Yalda Samani mit einem Ausschnitt aus No, A Lament for the Innocent von Chaya Tschernowin. Und Sie hören die neue Musik. Im Studio ist Andreas Göbel. Heute ein akustischer Rückblick auf die diesjährigen Wittener Tage für neue Kammermusik. Wenn man denkt, es hat doch eigentlich schon alles in der Musik gegeben, selbst in der zeitgenössischen Musik, erlebt man dann doch Überraschungen. Und ich kann mich nicht erinnern, das, was gleich kommt, mal so oder so ähnlich erlebt zu haben. So geschehen in Witten bei einem Konzert mit Stücken für Koloratur, Sopran und Kontrabass. Da muss man ohnehin schon überlegen, ob es überhaupt ein Stück in dieser Besetzung gibt. Aber selbst wenn, dass eine einzige Künstlerin daran beteiligt ist, das hat es so sicherlich noch nie gegeben. Die Rede ist von der aus Ankara stammenden Künstlerin Begüm Aslan. Sie hat eine klassische Kontrabass-Ausbildung genossen, beziehungsweise ist gerade dabei, sie in München abzuschließen. Aber sie hat immer schon gerne gesungen und ihre Stimme trainiert. Und nachdem ihr vor 3 Jahren ein Komponist ein Kontrabassstück geschrieben hat, wo sie auch ihre Stimme einsetzen muss, hat das ihre Leidenschaft endgültig geweckt. Und inzwischen studiert sie in Berlin Gesang. Und weil bislang tatsächlich Stücke fehlen, hat sie einen Kompositionswettbewerb ins Leben gerufen. Insgesamt 42 Einreichungen hat es gegeben und einige waren jetzt in Witten zu hören.

ein Ausschnitt aus dem Stück Lucero Mundo von Luis Aguirre und gesungen bzw. gespielt, nämlich beides hat hier Begüm Aslan Stimme und Kontrabass. Das kleine Konzert mit Begüm Aslan war faszinierend. Sie ist zweifellos eine unglaubliche Doppelbegabung. Was jetzt noch fehlt, sind wirklich große Stücke für diese Besetzung. Was es da zu hören gab, das waren teilweise sehr effektvolle, kürzere Werke, ganz auf Begüm Aslan und ihr furchtloses Performance-Genie geschrieben. Richtig bedeutende Werke fehlen derzeit noch, da kann also durchaus noch was nachkommen. Was nachgekommen ist, ist ein weiteres Ensemble für die Besetzung Klavier, Saxophon und Schlagzeug. Seit Jahrzehnten setzt das Trio Acanto ja in der neuen Musik für diese Besetzung Maßstäbe. Und seit 8 Jahren gibt es eine weitere Formation in dieser Besetzung, nämlich das Trio Abstrakt. Und das hat sich jetzt in Witten präsentiert mit 3 neuen Werken. Darunter dieses hier von Ramón Lascano.

das Trio Abstrakt mit einem Ausschnitt aus dem Stück Uhr von Ramon Lascano. Kammermusik, wir haben es schon gehört, wird in Witten in sehr verschiedenen Facetten definiert bei den Wittener Tagen für neue Kammermusik. Da schließt Musiktheater ein, aber es gibt eben auch Kammerorchesterbesetzungen. So ein Gastspiel der Basel Sinfonietta. Das ist ein demokratisch organisiertes Ensemble, das besteht seit 4,5 Jahrzehnten und hat in dieser Zeit immerhin rund 240 Uraufführungen gespielt. Principal Conductor des Ensembles ist der neue Musikspezialist Titus Engel und er hat nach Witten 4 deutsche Erstaufführungen mit der Basel Sinfonietta mitgebracht, darunter ein neues Stück für Kontra, Alt und Orchester von Oskar Bianchi.

Ein Ausschnitt aus dem Stück Saman für Kontra, Alt und Orchester von Oskar Bianchi mit Noah Frenkel und der Basel-Sinfonietta unter Titus Engel. Traditionell wird das Abschlusskonzert der Wittener Tage für neue Kammermusik vom hauseigenen Klangkörper des WDR bestritten, vom WDR-Sinfonieorchester. Und zu hören war da unter anderem die Uraufführung von zwei Stücken für Orchester und Elektronik des Norwegers Øyvind Torvund. Er hat sich hier mit der spätromanischen Orchestersprache auseinandergesetzt, die man von Wagner oder Bruckner kennt. Aber er hat nicht so richtig zitiert, sondern Stilelemente dieser Musik genommen. Etwa die unendlich scheinenden Melodien oder das ständige Modulieren. Und er hat große, traumartige Landschaften erschaffen. Aber so ungebrochen romantisch, wie das hier klingen mag, ist es nicht. Es gibt auch Störeffekte, so zum Beispiel Melodien, die von einem Wolfsgeheul abgeleitet sind. Oder Synthesizer-Arpeggien, die sich elektronisch ermöglicht und verstärkt durch den Raum ziehen.

das WDR-Sinfonieorchester unter Yalda Samani mit einem Ausschnitt aus den Two Pieces for Orchestra and Electronics von Øyvind Torvund. Der diesjährige Festivaljahrgang der Wittener Tage für neue Kammermusik war dicht und voll, aber es gab auch etwas, das gefehlt hat und das so lange eine Art Markenzeichen dieser Wittener Tage war, nämlich Klanginstallationen, die man so nur in Witten und Umgebung erleben konnte. In der von Industrie geprägten Landschaft des Ruhrgebietes. Und ich kann mich an Installationen erinnern in einer stillgelegten Zeche, an einem Baggersee mit Geschichten der einheimischen Bevölkerung, auf einem Rathausturm, einem Ausflugsdampfer auf der Ruhr, in der Fußgängerzone oder auf einer ehemaligen Kegelbahn. Nicht alles war gleichermaßen gelungen, wie konnte es auch, aber das war etwas, das jedes Jahr dem Festival eine eigene Atmosphäre verliehen hat, die es nur dort gab. In diesem Jahr leider nichts dergleichen, das mag dem Übergang von einem Festivalleiter zum anderen geschuldet sein. Obwohl, ein bisschen was gab es dann doch, nämlich einen musikalischen Umzug mit einer Ching-Dong-Band. Das kommt aus dem Japanischen und ist eine bewegliche Litfaßsäule mit einem musikalischen Umzug durch die Innenstadt. Jetzt hier in Witten konnten auch spontan Leute mitmachen und das war eine Aktion in Gedenken an den früh verstorbenen japanischen Komponisten Yuya Honda, Vordenker in Sachen Audience Development. Hier ein winziger Ausschnitt.

das Spontanensemble Travel Musiker mit einem Ausschnitt aus einer Performance auf der Basis des Stückes Cherryo von Yuya Honda. So hat das in Witten geklungen, vielleicht im kommenden Jahr ja wieder mehr Klanginstallationen und Aktionen in Ergänzung zu den Konzertprogrammen. Soweit mein akustischer Rückblick auf den diesjährigen Jahrgang der Wittener Tage für Neue Kammermusik. Ich bedanke mich für Ihr Interesse und Ihre Aufmerksamkeit und wünsche Ihnen einen schönen Abend und eine gute Nacht. Am Mikrofon verabschiedet sich Andreas Göbel.

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1: Um 22 Uhr mit Anne Krambeer. In Berlin berät der Koalitionsausschuss von Union und SPD über Reformen und Haushalt. Finanzminister Lars Klingbeil dämpfte vorab die Erwartungen. Es werde eine Arbeitssitzung. Es gehe darum, den jüngsten Koalitionsstreit aufzuarbeiten. Am Ende brauche es ein gerechtes Reformpaket, das allen Seiten etwas abverlange. Kanzler Friedrich Merz forderte beim DGB-Kongress die Bereitschaft zu weitreichenden Veränderungen ein. Der Handlungsdruck sei so groß wie seit Jahrzehnten nicht mehr. Beim insolventen Automobilzulieferer Bohai im Landkreis Harz soll der Betrieb zunächst ein halbes Jahr weitergehen. Das sagte Ministerpräsident Sven Schulze dem MDR nach einem Krisengespräch mit Volkswagen. Demnach soll in der Zwischenzeit nach einem Investor gesucht werden. Möglicherweise müsse die Alugießerei bei Bohai dafür ihre Produktpalette anpassen. An dem Unternehmen in Harzgerode hängen direkt und indirekt mehr als 1000 Jobs. Russland hat einen erfolgreichen Test der seit Jahren angekündigten Interkontinentalrakete vom Typ Sarmat bekannt gegeben. Präsident Wladimir Putin sagte, es handle sich um das mächtigste Raketensystem der Welt. Die Sarmat-Rakete könne mehrere Atomsprengkörper transportieren und habe eine Reichweite von 35.000 Kilometer. Sie werde bis Jahresende einsatzbereit sein. Russland hatte die superschwere Rakete vor Jahren angekündigt. Sie sollte schon 2022 einsatzbereit sein. In Schönhausen im Kreis Stendal hat ein bewaffneter Rentner einen größeren Polizeieinsatz ausgelöst. Wie die Polizei mitteilte, gab der 80-Jährige Schüsse ab. Es sei niemand verletzt worden. Der Mann sei in Gewahrsam genommen worden. Es werde die Unterbringung in der Psychiatrie geprüft. Die Polizei war seit dem Nachmittag im Einsatz. Einwohner wurden aufgefordert, ihre Häuser nicht zu verlassen. Warum der Mann geschossen hatte, ist unklar. In Cannes ist am Abend das internationale Filmfest eröffnet worden. Zum Auftakt wurde dem Regisseur der Herr der Ringe-Trilogie, dem Neuseeländer Peter Jackson, eine Ehrenpalme verliehen. Zudem wurde der Liebesfilm The Electric Kiss des Franzosen Pierre Salvadori gezeigt. Im Wettbewerb um die Goldene Palme stehen 22 Filme, darunter 3 deutschsprachige. Das Festival an der Côte d'Azur dauert 11 Tage. Das waren die Nachrichten. Zum Wetter. In der Nacht gelegentlich Regen, dazwischen länger aufgelockert, 7 bis 4 Grad. Morgen wechselnd stark bewölkt mit Schauern und einzelnen Gewittern. Es ist 22.03 Uhr.
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1: Um 24 Uhr mit Karin Schumacher. Der Koalitionsausschuss berät über Reformpläne und Entlastungen für hohe Energiepreise. Von Union und SPD hieß es allerdings bereits vor dem Treffen, dass keine wegweisenden Beschlüsse zu erwarten seien. Es gehe darum, sich über strittige Projekte auszutauschen und auf das weitere Vorgehen festzulegen. Thema war wohl auch, wie man den Bürgern nach dem Stopp der 1.000 € Entlastungsprämie entgegenkommen könnte. Bundesgesundheitsministerin Warken hat beim Deutschen Ärztetag viel Kritik einstecken müssen. Die Teilnehmer der Konferenz in Hannover ließen kein gutes Haar an ihren Sparplänen für die gesetzliche Krankenversicherung. Warken verteidigte ihr Vorhaben. Sie bezeichnete die Reform als Kraftanstrengung, die notwendig sei. Ärztepräsident Reinhardt forderte einen Aufschub. Er appellierte an die Bundesregierung, gemeinsam mit den Beteiligten der Versorgung tragfähige Lösungen zu entwickeln. US-Präsident Trump ist unterwegs nach China, zum ersten Mal seit 2017. Dort will er unter anderem mit Präsident Xi sprechen. Ein wichtiges Thema wird der anhaltende Krieg mit dem Iran sein. Vor seinem Abflug sagte Trump, er erwarte dazu ein langes Gespräch. Peking befürwortet eine dauerhafte Friedenslösung im Iran und dringt als Importeur iranischen Öls auf eine rasche Öffnung der Straße von Hormus. Eigentlich war Trumps Besuch für März geplant, wurde wegen des Irankriegs aber verschoben. Deutschland zählt zu den wichtigsten Zielen für Cyberangriffe. Das ist das Ergebnis des Bundeslagebilds Cybercrime, das Bundesinnenminister Dobrindt in Berlin vorgestellt hat. Dobrindt sagte, diese Form der Kriminalität sei eine der größten Herausforderungen für die öffentliche Sicherheit. Laut BKA spielt der Einsatz von KI eine immer größere Rolle. Dobrindt will die Sicherheitsbehörden durch ein neues Gesetz stärken. Der Tankrabatt, der seit 12 Tagen in Deutschland gilt, kommt laut der Monopolkommission inzwischen bei den Verbrauchern an. Ein Vergleich mit Preisen in Frankreich und Großbritannien deute an, dass die Steuersenkung von knapp 17 Cent inzwischen weitgehend weitergegeben werde. Das IFO-Institut errechnete einen Nachlass von 14 Cent bei Diesel und 15 Cent bei Superbenzin. Das Wetter in Deutschland, in der Nacht Regen oder Schauer, vom Norden bis in die Mitte, Temperaturen von 8 bis minus 2 Grad. Am Tag gibt es weiter verbreitet Schauer und ein paar Gewitter, im Norden ab und an Sonne, 10 Grad in den Mittelgebirgen, 17 Grad im Chiemgau. Soweit die Nachrichten, 0 Uhr und 3 Minuten.
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3: Guten Abend und herzlich willkommen. Am Mikrofon ist für Sie Sven Knappe. Bis zu den 2 Uhr Nachrichten bringen wir Aufnahmen aus den Archiven des Westdeutschen Rundfunks. Mit dabei sind das WDR-Sinfonieorchester, das Orchester L'Arte del Mondo, der Pianist Michael Endres, der Gitarrist Thorsten Drücker und das WDR-Funkhausorchester. Das WDR-Sinfonieorchester erschafft zu Beginn nordische Idylle mit der altnorwegischen Romanze mit Variationen Opus 51 von Edvard Grieg. Am Dirigentenpult Eivind Ortland.

Das war die altnorwegische Romanze mit Variationen, Opus 51 von Edvard Grieg, mit dem WDR-Sinfonieorchester Köln, geleitet von Eivind Ortland. Von Norwegen geht es nach Tschechien. In Feldberg, damals Niederösterreich, kam 1750 Johann Matthias Sperger zur Welt und schrieb im Laufe seines 62-jährigen Lebens etwa 44 Sinfonien, darunter folgende in D-Dur, präsentiert vom Orchester L'Arte del Mondo unter Werner Erhardt.

Johann Matthias Sperger und seine Sinfonie Nummer 34 in D-Dur, vorgestellt vom Orchester L'Arte del Mondo unter der Leitung von Werner Erhard. Ein Dauergast im ARD-Nachtkonzert, der Pianist Michael Endres, ehemaliger Professor an der Hochschule für Musik und Tanz Köln, sowie Liedbegleiter des Baritons Hermann Prey. Für uns spielt er die 34 Valse Sentimentale von Franz Schubert.

Sie hörten die 34 Valse Sentimentale von Franz Schubert, Deutsch Verzeichnis 779, interpretiert vom Pianisten Michael Endres. Hier ist das ARD-Nachtkonzert, präsentiert von BR Klassik, mit Bühnenmusik von Hans Pfitzner, komponiert zu Henrik Ibsens Schauspiel »Das Fest auf Suhlhaug«. Helmut Froschauer leitet das WDR-Funkhausorchester.

Das Fest auf Sulhauk, drei Vorspiele zu Henrik Ibsens gleichnamigem Schauspiel, in Szene gesetzt vom WDR-Funkhausorchester Köln, geleitet von Helmut Froschauer. Der Nachname Bernstein ist in der Musikwelt weit verbreitet, zum Beispiel der Trompeter Stephen Bernstein, der Gitarrist Peter Bernstein, der Dirigent Leonard Bernstein oder der Komponist Elmer Bernstein. Aussprache anscheinend ad libitum. Letzterer, Elmer, schrieb folgendes Konzert für Gitarre und Orchester, vorgestellt von Thorsten Drücker und dem WDR-Funkhausorchester unter Rasmus Baumann.

Konzert für Gitarre und Orchester, komponiert von Elmer Bernstein, eigentlich ein Spezialist für Filmmusik. Der Gitarrist Thorsten Drücker wurde begleitet vom WDR-Funkersorchester Köln. Die Leitung hatte Rasmus Baumann. In den vergangenen beiden Stunden brachten wir Aufnahmen aus den Archiven des Westdeutschen Rundfunks. Nach den 2 Uhr Nachrichten meldet sich das ARD-Nachtkonzert zurück mit Musik von Wolfgang Amadeus Mozart, Georg Friedrich Händel und Hayden Wood.

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1: Um 2 Uhr mit Wolfgang Berger. Nach rund 6 Stunden im Koalitionsausschuss haben die Spitzen von Union und SPD kurz vor Mitternacht ihre Beratungen beendet. Über Ergebnisse wurde bislang nichts bekannt. Offenbar ist auch keine gemeinsame Pressekonferenz am Morgen geplant. Es soll aber eine schriftliche Information geben. Auf der Agenda standen mögliche Entlastungen wegen der hohen Energiepreise, der weitere Reformplan sowie Beratungen über den Haushalt 2027. Die Bundesregierung will den Einsatz von sogenannten K.O.-Tropfen härter bestrafen. So soll künftig eine längere Gefängnisstrafe drohen. Aus Berlin Jasper Ruppert.
2: Mindestens 5 statt bisher 3 Jahre soll die Mindeststrafe sein, wenn ein Täter bei einem Raub- oder Sexualdelikt K.O.-Tropfen anwendet. So steht es im Gesetzentwurf von SPD-Bundesjustizministerin Hubig, den das Kabinett heute beschließen will. Dazu sollen 2 Paragraphen im Strafgesetzbuch geändert werden. Bisher gab es bei Raub- oder Sexualdelikten mindestens 5 Jahre, wenn eine Waffe oder ein gefährlicher Gegenstand bei der Tat genutzt wurde. Nun will man hier als dritten Begriff das Wort Mittel ergänzen, um auch K.O.-Tropfen darunter zählen zu können.
1: US-Präsident Trump hat seine erste China-Reise seit 2017 angetreten. Kurz vor dem Abflug sagte Trump, er werde mit Staatschef Xi auch über den Iran-Krieg sprechen. Das sei jemand, mit dem er sehr gut auskomme. Hauptsächlich werde es bei seinem Besuch in Peking um die Themen